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1: Ich bin Zoe Tassovali. Jürgen Klopp will neuer Fußball-Bundestrainer werden. Er sei bereit, sagte der 59-Jährige am Abend bei Magenta TV. Der deutsche Fußball stehe am Wendepunkt. Dinge müssten grundlegend verändert werden, so Klopp.
2: Es werden intensive Gespräche sein müssen, weil es natürlich die Probleme, die wir aktuell haben, nicht an der Personal Julian Nagelsmann hing. So, Julian ist ein außergewöhnlicher Trainer. Das wird er in seinem Trainerleben noch ganz oft beweisen dürfen.
1: Der bisherige Bundestrainer Julian Nagelsmann war nach dem frühen Ausscheiden der DFB-Auswahl bei der Fußball-WM zurückgetreten. Und wir bleiben beim Fußball. Ägypten steht im Achtelfinale der Fußball-WM. Die Mannschaft setzte sich gegen Australien durch mit 5:3 nach Elfmeterschießen. Im zweiten Sechzehntelfinale der Nacht trifft der amtierende Weltmeister Argentinien aktuell auf das Überraschungsteam Kap Verde. Die Zahl der Asylanträge in Deutschland ist deutlich zurückgegangen. Im ersten Halbjahr stellten knapp 40.000 Menschen erstmals einen Asylantrag. Das sind rund ein Drittel weniger als vor einem Jahr.
3: Im Juni trat die europäische Asylreform in Kraft. Sie erleichtert es den EU-Staaten unter anderem, Menschen in Drittstaaten abzuschieben. Bereits zuvor hatte Bundesinnenminister Dobrindt die Grenzkontrollen verschärft und Zurückweisungen von Asylsuchenden angeordnet. Im ersten Halbjahr wurden nach Angaben des Innenministeriums rund 14.000 Menschen an den deutschen Grenzen zurückgewiesen. Die Bundespolizei nahm außerdem knapp 500 mutmaßliche Schleuser fest und registrierte etwa 4.000 Menschen mit offenen Haftbefehlen. Thomas Bleskin, Nachrichtenredaktion.
1: Die USA feiern ihren 250. Geburtstag. Präsident Trump will daher vor dem weltbekannten Präsidentendenkmal am Mount Rushmore eine Rede halten. Geplant sind außerdem ein großes Feuerwerk und Überflüge von Militärflugzeugen. Was Trump in seiner Rede ankündigen wird, das ist bislang noch offen. Bundespräsident Steinmeier würdigte anlässlich des Feiertags die deutsch-amerikanische Freundschaft. Die gemeinsame Geschichte bedeutet den Deutschen sehr viel, heißt es in einem Glückwunschschreiben an Trump. Sie sei eine Verpflichtung und schweiße die beiden Staaten zusammen. Auch Bundeskanzler Merz gratulierte Trump. In einem Telefonat habe der Bundeskanzler die besondere Verbundenheit zwischen Deutschen und Amerikanern unterstrichen. Das teilte Regierungssprecher Cornelius mit.
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1: Ich bin Zoe Tassovali. Nach dem Aus von Julian Nagelsmann als Bundestrainer hat Jürgen Klopp Gespräche mit dem Deutschen Fußballbund bestätigt. Er sei bereit für das Amt. Auf die Frage, warum ausgerechnet jetzt, sagte Klopp bei Magenta TV.
2: Ich bin mittlerweile mehr als aufgetankt. Also ich bin bereit. Ich bin, aber normal, das ist ein bisschen zu viel. Ich wollte nur auch und heute das mal nutzen, um zu sagen, da draußen wird relativ viel geschrieben. Und da kann man auch mal was dazu sagen.
1: Mit einer schnellen Entscheidung bei der Sache rechnet Klopp aber nicht. Es gäbe zu viel Gesprächsbedarf. Die Probleme bei der DFB 11 hätten nicht zwingend mit Nagelsmann zu tun, sagte er. Klopp lobte Nagelsmann und bezeichnete ihn als herausragenden Trainer. Wir bleiben beim Fußball. Ägypten steht im Achtelfinale der Fußball-Weltmeisterschaft. Die Mannschaft setzte sich am Abend mit 4:3 im Elfmeterschießen gegen Australien durch. Nach Ende der regulären Spielzeit stand es 1:1. In Erfurt trifft sich die AfD heute zum Bundesparteitag. Dort soll auch ein neuer Bundesvorstand gewählt werden. Thüringens Sicherheitsbehörden rechnen mit bis zu 50.000 Demonstranten, Störaktionen und Blockaden.
3: Die Polizei hat hier tausende Kräfte aus dem ganzen Bundesgebiet zusammengezogen. Wasserwerfer stehen bereit, Bundespolizei mit Pferden ist unterwegs. Kilometerlang stehen Absperrgitter rund um die Zufahrtsstraßen zum Messegelände. Und an jeder Ecke dick eingepackte Polizeitrupps. Die rund 600 Teilnehmer des AfD-Parteitags werden zum Teil von außerhalb hierher eskortiert. Gegner haben Straßenblockaden angekündigt und wollen Teilnehmer daran hindern, zum Parteitag zu kommen und damit das Treffen mindestens hinauszögern. Die Parteichefs Weidel und Chrupalla und andere AfD-Größen sind schon seit gestern hier in einem Hotel auf dem abgeriegelten Gelände. Jörg Ratsch, Erfurt.
1: Der Hausärzteverband stellt sich gegen die Pläne der Bundesregierung, die telefonische Krankschreibung abzuschaffen. Verbandschefin Bulinger-Göpfert nennt das in der Rheinischen Post reine Symbolpolitik. Das werde weder den Krankenstand senken noch Missbrauch verhindern. Stattdessen fordert sie, gegen Anbieter von Videosprechstunden vorzugehen, die mit besonders schnellen Krankschreibungen werben.
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1: Ich bin Zoe Tassovali. Jürgen Klopp will neuer Fußball-Bundestrainer werden. Er sei bereit, sagte der 59-Jährige am Abend bei Magenta TV. Der deutsche Fußball stehe am Wendepunkt. Dinge müssten grundlegend verändert werden, sagte Klopp.
2: Aber habe durchaus auch gesagt, dass ich Interesse daran habe, an den Gesprächen habe, weil die müssen natürlich erst geführt werden. Es werden intensive Gespräche sein müssen, weil es natürlich die Probleme, die wir aktuell haben, nicht an der Personalie Julian Nagelsmann hing. So, Julian ist ein außergewöhnlicher Trainer. Das wird er in seinem Trainerleben noch ganz oft beweisen dürfen.
1: Der bisherige Bundestrainer Julian Nagelsmann war nach dem frühen Ausscheiden der DFB-Auswahl gegen Paraguay bei der Fußball-WM zurückgetreten. Wir bleiben beim Thema. Die nächsten Gegner im Achtelfinale der Fußball-WM stehen fest. Ägypten steht nach einem 4:2 im Elfmeterschießen gegen Australien zum ersten Mal seit 92 Jahren wieder in der K.O.-Runde. Weltmeister Argentinien musste gegen Kap Verde dagegen bis in die Verlängerung zittern. Erst in der 111. Minute sorgte Lionel Messi für den 3:2-Sieg. Damit kommt es im Achtelfinale jetzt zum Duell zwischen Argentinien und Ägypten. Wer künftig krank zu Hause bleibt, soll schon ab dem ersten Tag eine Krankschreibung brauchen. Das plant die Bundesregierung zwar, aber wie das praktisch umgesetzt werden soll, das ist aktuell noch völlig offen.
3: Laut Regierungssprecher Cornelius bedeuten die neuen Regeln nicht, dass Arbeitnehmer bereits am ersten Krankheitstag eine Arztpraxis aufsuchen müssen. Konkrete Angaben zum Ablauf machte die Bundesregierung aber nicht. Das Gesundheitsministerium verwies auf die Möglichkeit einer Krankschreibung per Videosprechstunde. Auch rückwirkende Bescheinigungen sind im Gespräch. Aus der SPD kommen inzwischen Zweifel an den Plänen. Der Koalitionspartner warnt, Patienten mit leichten Erkrankungen unnötig in Arztpraxen zu schicken und zusätzliche Bürokratie zu schaffen. Thomas Pleskin, Nachrichtenredaktion.
1: Jetzt ist es offiziell. Popstar Taylor Swift und Footballstar Travis Kelce sind verheiratet. Nach übereinstimmenden US-Medienberichten hat sich das Paar gestern im New Yorker Madison Square Garden das Ja-Wort gegeben. Nach wochenlangen Spekulationen hat das auch Swifts Sprecherin bestätigt. Für beide ist es die erste Ehe.
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1: Ich bin Zoe Tassovali. Vor Beginn des AfD-Bundesparteitags heute in Erfurt ist die Polizei in Alarmbereitschaft. Die Sicherheitsbehörden rechnen mit etwa 50.000 Gegendemonstranten, unter ihnen auch etwa 2.500 gewaltbereite Demonstranten. Um mögliche Straßenblockaden aufzulösen, ist die Polizei mit einem Großaufgebot vor Ort. Sie hat Einsatzkräfte aus mehreren Bundesländern angefordert. Auf dem NATO-Gipfel nächste Woche in Ankara sollen neue umfangreiche Militärhilfen für die Ukraine beschlossen werden. Es geht um 140 Milliarden Euro. Darauf haben sich die NATO-Mitgliedsländer in Brüssel verständigt.
2: Das Geld ist für Waffen, andere militärische Ausrüstung oder auch die Ausbildung von Soldaten bestimmt und soll innerhalb von 2 Jahren fließen. Mit in die Gesamtsumme eingerechnet ist schon ein Hilfspaket der EU im Umfang von 60 Milliarden Euro. Die weiteren zugesagten 80 Milliarden Euro sollen von den NATO-Mitgliedstaaten kommen. Deutschland hat dafür in diesem Jahr schon gut 11 Milliarden Euro eingeplant. Die USA bleiben dabei, ihre Hilfe für die Ukraine zurückzufahren. Mit der Vereinbarung jetzt soll immerhin neuer Streit zum Thema beim NATO-Gipfel vermieden werden. Jan-Henner Reitzer, Nachrichtenredaktion.
1: Wer wird der neue Bundestrainer der deutschen Fußballnationalmannschaft? Viele Fans wünschen sich Jürgen Klopp. Und tatsächlich gibt es schon Gespräche zwischen ihm und dem DFB. Das teilte Klopp bei Magenta TV mit. Auf die Frage, warum erst jetzt, sagte er:
3: Ich bin mittlerweile mehr als aufgetankt. Also ich bin bereit. Aber normal, das ist ein bisschen zu viel. Ich wollte nur auch und heute das mal nutzen, um zu sagen, da draußen wird relativ viel geschrieben. Und da kann man auch mal was dazu sagen.
1: Der bisherige Bundestrainer Nagelsmann ist zurückgetreten, nachdem die DFB-Elf bei der Fußball-WM frühzeitig gegen Paraguay im 16. Finale ausgeschieden ist. Wir bleiben bei der Fußball-WM. Titelverteidiger Argentinien steht im Achtelfinale der Fußball-WM. Die Mannschaft um Superstar Lionel Messi gewann mit 3:2 nach Verlängerung gegen das Überraschungsteam Kap Verde. Gegner in der nächsten Runde ist Ägypten, das sich mit 5:3 nach Elfmeterschießen gegen Australien durchsetzen konnte. Das letzte 16. Finale bestreiten gerade Kolumbien und Ghana.
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1: Ich bin Diana Kramer. In Erfurt trifft sich die AfD an diesem Wochenende zum Bundesparteitag. Dort soll auch ein neuer Bundesvorstand gewählt werden. Thüringens Sicherheitsbehörden rechnen mit bis zu 50.000 Demonstranten sowie Störaktionen und Blockaden.
2: Die Polizei hat hier tausende Kräfte aus dem ganzen Bundesgebiet zusammengezogen. Wasserwerfer stehen bereit, Bundespolizei mit Pferden ist unterwegs. Kilometerlang stehen Absperrgitter rund um die Zufahrtsstraßen zum Messegelände. Und an jeder Ecke dick eingepackte Polizeitrupps. Die rund 600 Teilnehmer des AfD-Parteitags werden zum Teil von außerhalb hierher eskortiert. Gegner haben Straßenblockaden angekündigt und wollen Teilnehmer daran hindern, zum Parteitag zu kommen und damit das Treffen mindestens hinauszögern. Die Parteichefs Weidel und Kropala und andere AfD-Größen sind schon seit gestern hier in einem Hotel auf dem abgeriegelten Gelände. Jörg Ratsch, Erfurt.
1: Die Debatte um die Pläne der Bundesregierung zu den neuen Regeln bei Krankschreibungen geht weiter. Auch Hausärzte und Wirtschaftsforscher halten die Pläne, dass eine Arbeitsunfähigkeitsbescheinigung ab dem ersten Tag der Erkrankung verpflichten wird und die telefonische Krankschreibung abgeschafft wird, für wenig sinnvoll.
3: Der Hausärzteverband fordert, statt gegen die telefonische Krankschreibung lieber gegen Anbieter von Videosprechstunden vorzugehen, die mit besonders schnellen Attesten werben. Das eigentliche Missbrauchsrisiko liege dort. Auch das Deutsche Institut für Wirtschaftsforschung bezweifelt, dass strengere Regeln den Krankenstand senken. Im Gegenteil, wenn kranke Menschen aus Angst vor Mehraufwand trotzdem zur Arbeit gehen, könnten sich am Ende sogar mehr Kollegen anstecken und die Zahl der Fehltage könnte weiter steigen. Zoe Tassovali, Redaktion.
1: Zum Fußball. Jürgen Klopp will neuer Bundestrainer werden. Er sei bereit, sagte der 59-Jährige bei Magenta TV. Der deutsche Fußball stehe am Wendepunkt. Dinge müssten grundlegend verändert werden, so Klopp. Der frühere Meistertrainer von Borussia Dortmund und dem FC Liverpool steht aktuell noch bei Red Bull unter Vertrag. Der bisherige Bundestrainer Julian Nagelsmann war nach dem frühen Ausscheiden der DFB-Auswahl bei der Fußball-WM zurückgetreten. Und bei der WM steht Titelverteidiger Argentinien im Achtelfinale. Die Mannschaft um Superstar Lionel Messi gewann mit 3:2 nach Verlängerung gegen das Überraschungsteam Kap Verde. Gegner in der nächsten Runde ist Ägypten, das sich mit 5:3 nach Elfmeterschießen gegen Australien durchsetzen konnte.
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4: Herzlich willkommen bei Radio Mittelweser. Ich bin Egon Garding. Schön, dass ihr wieder dabei seid. Wir begleiten euch durch die nächste Stunde mit den besten Hits und Informationen aus eurer Region.

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Das war sie schon wieder, unsere gemeinsame Stunde bei Radio Mittelweser. Wir hoffen, ihr hattet eine gute Zeit. Bleibt weiter dabei oder schaltet bald wieder ein. Ich bin Egon Gardiner.

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1: Ich bin Diana Kramer. Wird Jürgen Klopp tatsächlich der neue Bundestrainer? Gespräche mit dem Deutschen Fußballbund laufen zumindest. Das hat Klopp bei Magenta TV bestätigt, rechnet aber nicht mit einer schnellen Entscheidung.
2: Ich habe einen bestehenden Vertrag mit Red Bull, habe mehrfach gesagt, wie gerne ich diesen Job mache. Bin als Mensch so, dass ich normalerweise Verträge super gerne einhalte, aber habe durchaus auch gesagt, dass ich Interesse daran habe, an den Gesprächen habe, weil die müssen natürlich erst geführt werden. Werden intensive Gespräche sein müssen, weil es natürlich die Probleme, die wir aktuell haben, nicht an der Personalie Julian Nagelsmann hing.
1: Nagelsmann war nach dem frühen WM-Aus der deutschen Nationalmannschaft gestern zurückgetreten. Begleitet von Protesten beginnt in Thüringens Landeshauptstadt Erfurt heute der zweitägige Bundesparteitag der AfD. Dabei soll die Parteispitze neu gewählt werden. Die Parteichefs Alice Weidel und Tino Chrupalla werden voraussichtlich im Amt bestätigt. Die Sicherheitsbehörden rechnen mit 50.000 Gegendemonstranten. Schon am Morgen haben mehrere hundert Menschen einen zentralen Platz in der Erfurter Innenstadt besetzt. Einige klebten sich auf Straßenbahngleisen fest. Die USA feiern heute die Unabhängigkeitserklärung ihres Landes vor 250 Jahren. An dem ohnehin traditionsreichen Feiertag sind in diesem Jahr besonders große Feierlichkeiten geplant.
3: Die 250-Jahr-Feiern sind für Präsident Trump Anlass zu einer großen Huldigung seiner selbst. Er plant eine lange Ansprache hier in Washington und ein riesengroßes Feuerwerk, das eine Dreiviertelstunde dauern und damit den Weltrekord aller Feuerwerke brechen soll. Gewitter könnten einen Strich durch die Rechnung machen. Der amerikanische Traum, der Glaube an Hoffnung, Chancengleichheit und Freiheit, der mit der Unabhängigkeit der USA an sich einhergeht, ist für die Mehrheit der Amerikaner schal geworden. Der Optimismus in den USA hat tiefe Risse. Happy Birthday, USA. Tina Eck, USA.
1: Nochmal zum Fußball. Weltmeister Argentinien um Superstar Lionel Messi hat das WM-Achtelfinale erreicht. Gegen den Außenseiter Kap Verde siegte das Team allerdings erst nach Verlängerung mit 3:2. Nächster Gegner ist Ägypten, das sich gegen Australien mit 4:2 im Elfmeterschießen durchgesetzt hat. Geheimfavorit Kolumbien bezwang Ghana mit 1:0 und trifft im Achtelfinale auf die Schweiz.
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4: Guten Morgen und ein herzliches Willkommen zu einer neuen Stunde bei Radio Mittelweser. Ich bin Egon Garding. Lehnt euch zurück und genießt eine abwechslungsreiche Musikauswahl und alles Wichtige aus dem Landkreis Nienburg.

geht raus an alle Hörerinnen und Hörer in Esdorf und Husum. Schön, dass ihr uns hört. Hier bei Radio Mittelweser gibt's weiterhin die beste Musik für uns. 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

Ich verabschiede mich für diese Stunde bei Radio Mittelweser. Ich bin Egon Garding und vielen Dank fürs Zuhören. Weiter geht es gleich noch mit super toller Musik und allem, was in unserer Region.

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1: Ich bin Diana Kramer. Erfurt steht heute im Zeichen des AfD-Bundesparteitags. Schon Stunden vor Beginn haben sich Demonstranten in der Erfurter Innenstadt versammelt. Es gibt erste Blockaden. Laut Polizei sind bisher mehr als 200 Busse mit Personen angekommen, die gegen den Parteitag an diesem Wochenende demonstrieren wollen.
2: Die Polizei hat hier tausende Kräfte aus dem ganzen Bundesgebiet zusammengezogen. Wasserwerfer stehen bereit, Bundespolizei mit Pferden ist unterwegs. Kilometerlang stehen Absperrgitter rund um die Zufahrtsstraßen zum Messegelände. Die rund 600 Teilnehmer des AfD-Parteitags werden zum Teil von außerhalb hierher eskortiert. Die Parteichefs Weidel und Chrupalla und andere AfD-Größen sind schon seit gestern hier in einem Hotel auf dem abgeriegelten Gelände. Jörg Ratsch, Erfurt.
1: Der Ökonom Daniel Gräber vom Deutschen Institut für Wirtschaftsforschung erwartet nicht, dass die geplanten Verschärfungen bei Krankschreibungen den Krankenstand spürbar senken. Eine Attestpflicht ab dem ersten Krankheitstag könne stattdessen zu mehr Praxisbesuchen und höheren Ansteckungsrisiken führen. Einen Zusammenhang zwischen hohen Krankenständen und der telefonischen Krankschreibung sieht Gräber nicht. Kritik kommt auch vom Deutschen Gewerkschaftsbund, der vor mehr Arbeiten trotz Krankheit und einer Überlastung der Arztpraxen warnt. Zum Fußball. Nur mit viel Mühe hat Weltmeister Argentinien um Superstar Lionel Messi das WM-Achtelfinale erreicht. Gegen Außenseiter Kap Verde siegte das Team erst nach Verlängerung mit 3:2. Nächster Gegner ist Ägypten, das sich gegen Australien mit 4:2 im Elfmeterschießen durchsetzte.
3: Argentiniens Fans feierten den Erfolg in Miami beinahe schon wie einen Finaleinzug. Und nach Messis 1:0 in Minute 29 schien alles planmäßig zu laufen. Aber der krasse Außenseiter kam immer wieder zurück. Erst in Minute 59, dann nochmal in der Verlängerung, bevor ein Eigentor nach Messi-Ecke in der 111. Minute das Fußballmärchen von Kap Verde beendete. Thomas Thonfeld, Sportredaktion.
1: Auch Geheimfavorit Kolumbien steht im Achtelfinale. Die Kolumbianer bezwangen Ghana mit 1:0 und treffen in der nächsten Runde auf die Schweiz. Und bei der Suche nach einem neuen Bundestrainer laufen hierzulande die DFB-Gespräche mit Jürgen Klopp. Er sei bereit, sagte Klopp bei Magenta TV. Nach dem frühen Ausscheiden der deutschen Mannschaft bei der WM war Julian Nagelsmann als Bundestrainer gestern zurückgetreten.
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4: Hier ist Radio Mittelweser, euer Sender für die Region. Ich bin Egon Garding. Ich freue mich auf die kommende Stunde mit euch, gefüllt mit guter Musik und spannenden Themen, die uns alle bewegen.

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Eine weitere Stunde bei Radio Mittelweser neigt sich dem Ende zu. Ich bedanke mich für eure Aufmerksamkeit und wünsche euch noch einen schönen Tag. Bis nach den Nachrichten oder bis zum nächsten Mal. Ich bin's.

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1: Ich bin Diana Kramer. Wird Jürgen Klopp Deutschlands neuer Bundestrainer? Die Gespräche mit dem DFB laufen, das hat Klopp bei Magenta TV bestätigt. Mit einer schnellen Entscheidung rechnet er allerdings nicht.
2: Zunächst muss er mit seinem Hauptarbeitgeber Red Bull die Vertragsangelegenheiten klären, so formuliert es Jürgen Klopp. Schließlich hat er da ja bis 2029 unterschrieben. Und mit dem DFB will er dann intensive Gespräche führen, sagt der Star-Trainer. Denn die aktuellen Probleme, so Klopp, hängen nicht an der Personalie Julian Nagelsmann. Klingt alles nicht danach, als ob es schon in den nächsten Tagen eine Einigung geben könnte. Zumal Klopp ja auch noch als Experte bei der WM im Einsatz ist, die ja erst am 19. Juli endet. Thomas Thonfeld, Sportredaktion.
1: Die Debatte um die Pläne der Bundesregierung zu neuen Regeln bei Krankschreibungen geht weiter. Auch Hausärzte und Wirtschaftsforscher halten das Vorhaben, dass eine Arbeitsunfähigkeitsbescheinigung schon ab dem ersten Tag Pflicht wird und die telefonische Krankschreibung abgeschafft wird, für wenig sinnvoll.
3: Der Hausärzteverband fordert, statt gegen die telefonische Krankschreibung lieber gegen Anbieter von Videosprechstunden vorzugehen, die mit besonders schnellen Attesten werben. Das eigentliche Missbrauchsrisiko liege dort. Auch das Deutsche Institut für Wirtschaftsforschung bezweifelt, dass strengere Regeln den Krankenstand senken. Im Gegenteil, wenn kranke Menschen aus Angst vor Mehraufwand trotzdem zur Arbeit gehen, könnten sich am Ende sogar mehr Kollegen anstecken und die Zahl der Fehltage könnte weiter steigen. Zoe Tassovali, Redaktion.
1: Extremwetter im Frühjahr und der Krieg im Nahen Osten haben für Reisende zu erheblichen Einschränkungen geführt und damit zu zahlreichen Konflikten mit Reiseanbietern. Die Schlichtungsstelle Reise und Verkehr verzeichnete im ersten Halbjahr einen Rekord an Beschwerden. Mehr als 29.400 Schlichtungsanträge sind dort in den ersten 6 Monaten eingegangen. 83% der Beschwerden entfielen auf den Flugverkehr. Wegen wetterbedingter Flugannullierungen, Ausfälle durch Streiks und durch den Krieg in der Golfregion. Nur 14% der Beschwerden bezogen sich auf den Bahnverkehr. Und bei der Fußball-WM stehen die nächsten Achtelfinalisten fest. Weltmeister Argentinien ist nach einem 3:2 nach Verlängerung gegen Außenseiter Kap Verde weiter. Ägypten setzte sich gegen Australien mit 4:2 im Elfmeterschießen durch und Kolumbien besiegte Ghana mit 1:0.
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4: Eine neue Stunde beginnt bei Radio Mittelweser. Ich bin Egon Garding. Wir haben für euch die perfekte Mischung aus Musik und Unterhaltung vorbereitet. Bleibt dran und erlebt eure Region im Radio.

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Schuttenick, Schutt. Ein besonderer Gruß geht heute nach Nienburg in die Kreisstadt. Wir hoffen, ihr seid gut drauf und lasst euch von unserer Musik begeistern.

von Radio Mittelweser verabschiede ich mich für diese Stunde. Ich hoffe, ihr seid gut unterhalten worden. Bleibt weiterhin dabei und schaltet morgen oder später wieder ein, wenn es heißt, euer Radio für die Mittelweserregion. Ich bin Egon Gardiner.

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1: Ich bin Diana Kramer. Erfurt steht an diesem Wochenende ganz im Zeichen des AfD-Bundesparteitags. Schon seit dem frühen Morgen haben sich Demonstranten in der Erfurter Innenstadt versammelt. Es gibt zahlreiche Blockaden, auch auf Straßen und Autobahnen. Thüringens Sicherheitsbehörden rechnen mit bis zu 50.000 Demonstranten.
2: Die Polizei hat hier tausende Kräfte aus dem ganzen Bundesgebiet zusammengezogen. Wasserwerfer stehen bereit, Bundespolizei mit Pferden ist unterwegs. Kilometerlang stehen Absperrgitter rund um die Zufahrtsstraßen zum Messegelände. Die rund 600 Teilnehmer des AfD-Parteitags werden zum Teil von außerhalb hierher eskortiert. Die Parteichefs Weidel und Chrupalla und andere AfD-Größen sind schon seit gestern hier in einem Hotel auf dem abgeriegelten Gelände. Jörg Ratsch, Erfurt.
1: Die Debatte um die von der Koalition geplanten Verschärfungen bei Krankschreibungen geht weiter. Der Ökonom Daniel Gräber vom Deutschen Institut für Wirtschaftsforschung erwartet nicht, dass dadurch der Krankenstand spürbar sinkt. Eine Attestpflicht ab dem ersten Krankheitstag könne stattdessen zu mehr Praxisbesuchen und höheren Ansteckungsrisiken führen, sagte er. Einen Zusammenhang zwischen hohen Krankenständen und der telefonischen Krankschreibung sieht Gräber nicht. Staualarm auch heute auf vielen Autobahnen. Nachdem mit Bremen, Niedersachsen, Sachsen, Sachsen-Anhalt, Schleswig-Holstein und Thüringen die nächsten Bundesländer in die Sommerferien gestartet sind, rechnet der ADAC auch heute mit erheblichem Verkehrsaufkommen.
3: Bis etwa 17 Uhr rechnen die Verkehrsexperten mit vollen Autobahnen, vor allem in Ballungsräumen und auf den Hauptrouten Richtung Küste und zu den Alpen. Auch rund um die vielen Dauerbaustellen ist Anstehen angesagt. Dabei sorgt nicht nur der deutsche Reiseverkehr in die Ferienregionen für Staus. Viele Reisende kommen auch aus Nordholland, Frankreich, Belgien, Tschechien oder Österreich, denn auch dort haben die ersten Ferien. Ab dem Abend entspannt sich die Lage laut ADAC aber spürbar und für morgen rechnen die Experten mit einem weitgehend flüssigen Verkehr. Tanja Wagner, Nachrichtenredaktion.
1: Zum Fußball. Nur mit viel Mühe hat Weltmeister Argentinien um Superstar Lionel Messi das WM-Achtelfinale erreicht. Gegen Außenseiter Kap Verde siegte das Team erst nach Verlängerung mit 3:2. Nächster Gegner ist Ägypten, das sich gegen Australien mit 4:2 im Elfmeterschießen durchgesetzt hat. Auch Kolumbien steht im Achtelfinale. Die Kolumbianer bezwangen Ghana mit 1:0.
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5: Herzlich willkommen zu Michis Sportstunde, liebe Hörerinnen und Hörer. Und die Fußballsaison ist beendet. Und dann liegt es nahe, dass ich mich mit Stefan Gilzer treffe. Herzlich willkommen, Stefan.
6: Ja, hi Michi, freut mich.
5: Schön, dass wir zusammenkommen. Wir wollen über die abgelaufene Saison ein bisschen sprechen. Philosophieren vielleicht auch.
6: Ja, gerne. Ja,
5: kriegen wir das hin? Mal gucken, was dabei rauskommt. Und dann schauen wir mal, vielleicht kriegen wir sogar noch einen kleinen Ausblick auf die neue Saison, so ein bisschen. Auch wenn wir früh in der Übergangsphase sind, aber es ist egal.
6: Ja, die Vorbereitung hat gerade gestartet, aber einen kleinen Ausblick, das werden wir sicherlich hinkriegen.
5: Das machen wir. Nach einer kleinen Pause geht's los. Ich freue mich auf dich. Mein Name ist Michi Meier. Hallo.
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1: Zu Gast ist Stefan Gilzer. Stefan, du bist unser Fußball-Experte bei Radio Mittelweser, schon die gesamte Saison über. Bei meinem Vergnügen, mit dir zu reden.
2: Ja, macht mir auch Riesenspaß und ich habe mich auch auf dieses Mal richtig gefreut.
1: Ja, dann wollen wir mal loslegen. Ich fange mal mit einer Statistik an. Ich bin ja eher so einer, der auch immer mal so auf Statistiken guckt und mal ganz gerne so schaut. In der niedersächsischen Top-Torjägerliste steht Jan Dörmann mit 58 Toren in 23 Spielen an der ersten Stelle. Er ist der Top-Torjäger Niedersachsens, der Amateure.
2: Ja, ja.
1: Was sagst du dazu?
2: Ja, Jan ist mir natürlich schon seit Jahren bekannt, ehemaliger Auswahlspieler vom Stützpunkt, hat 2 Jahre Stützpunktarbeit genossen und spielt natürlich eine hervorragende Saison in Düdinghausen-Deblinghausen, kam vom Uchte und war schon zu früheren Zeiten ambitionierter. Das hat er allerdings abgelehnt. Er wollte in den Gefilde seiner Freunde Fußball spielen.
1: Und dann ist er auch mit dieser Mannschaft, mit Düdinghausen-Deblinghausen, jetzt aufgestiegen in die erste Kreisklasse. Die haben die zweite Kreisklasse beherrscht.
2: Ja, ist richtig. Der hat natürlich auch eine hervorragende Truppe. Also die spielen da mit Freunden. Mhm. Und darüber hinaus einen erstklassigen Trainer, Stefan Sukop, der auch solide, gute Arbeit macht, zuverlässig ist und bereits verlängert hat.
1: Für all diejenigen, die das vielleicht noch nicht wissen, du bist nicht nur Vizevorsitzender des NFV-Kreises Nienburg, sondern du bist auch hier der Chefausbilder der Trainerinnen und Trainer.
2: Ja, so kann man es benennen. Also Vizechef ist ja eher ein Funktionärsjob. Ja, den mache ich ganz gerne. Markus Schenke vertreten und des Weiteren bilde ich Trainerinnen und Trainer aus und habe auch noch die Auswahlmannschaften unter meinem Hut sozusagen.
1: Wir werden vielleicht auch nachher nochmal drüber zu sprechen kommen, wenn wir in der Bezirksliga sind. Was macht's eigentlich mit einer Mannschaft, wenn man mehr als einen Trainer in einer Saison verschleißt? So, ja, ne? Das hatten wir.
2: Das ist richtig, das ist ein guter Aspekt. Da habe ich natürlich eine ganz eigene Meinung
1: dazu. Die werden wir uns nachher anhören, ja?
2: Ja, klasse.
1: Jetzt sprechen wir aber erstmal über die Aufsteiger. Da war dann noch eine Mannschaft, ich habe das schon mal erzählt, als ich hier vor 12, 13 Jahren aus Nienburg verschwunden bin, weil ich mich beruflich verändert habe, da war der ASC noch ganz schön weit vorne.
2: Ja, das war das Flaggschiff Nienburg sozusagen im fußballerischen Bereich. Und man kann es ein bisschen mit der Titanic vergleichen.
1: Ja?
2: Mhm. Weil es war natürlich eine hohe Ebene zu anderen Zeiten, die der ASC Nienburg gespielt hat mit der ersten Herren. Und dann sank dieses Schiff und war in den Gefilden der zweiten Kreisklasse, also an der Basis angekommen.
1: Ja.
2: Und jetzt bin ich guter Dinge, dass sich das ändert.
1: Dann ändert sich das ja doch im Vergleich zur Titanic, weil die liegt dort unten immer noch am Grund.
2: Ist richtig, genau.
1: Aber der ASC hat sich jetzt so ein bisschen hochgeackert, ne? Als Zweiter der zweiten Kreisklasse hoch in die erste Kreisklasse.
2: Ja, das kann man wirklich so sagen. Also die Familie Bauch ist da natürlich eine Konstante. Und Patrick Bauch, federführend, war unglaublich akribisch und immer wieder dabei, eine Mannschaft auch zu stellen, hat in dieser Saison die B-Lizenz gemacht, war doppelt behaftet mit schweren Aufgaben. Und gerade ihm gönne ich das, aber natürlich auch dem ganzen Umfeld. Und es tut Nienburg gut, dass wir immer nicht nach auswärts gucken müssen, sondern wirklich auch auf dem eigenen Gelände sehen können, dass es vorangeht. Das würde ich mir wünschen.
1: Nun senden wir ja auch für die gesamte Region. Also dann ist es ja auch wichtig, dass man noch den TuS Drakenburg nennen muss. TuS Drakenburg, zweite Mannschaft,
2: ja,
1: ebenfalls aufgestiegen als Dritter. Ein Erfolg, als zweite Mannschaft aufzustiegen.
2: Das ist ein Erfolg, gerade eine zweite Mannschaft. Ja, muss sich immer wieder strecken, genug Leute auf den Platz zu kriegen, eine gute erste Elf. Gerade wenn die erste Herren in diesem Verein auch kränkelt, dann ist es schwierig. Also da freue ich mich natürlich auch für den TuS Drakenburg 2, dass sie den Sprung in die erste KK geschafft haben.
1: Ja, so, wir wollen nach der nächsten kleinen Pause, die gleich kommt, wollen wir uns über die Kreisliga unterhalten. Und auch da beginnen wir mit den Aufsteigern in die Kreisliga. Da gab es ja ein paar Rückzüge und ein paar Aufsteiger. Und dann war die Frage, Zweiter, gibt es nur 2 Aufsteiger? Kommt noch ein Dritter mit hoch?
2: Unglaubliche Fluktuation war im Laufe der Saison. Das hatten wir in der Güte auch noch nicht. Ne? In der Saison hat sich ja Mönchehagen 1 zu umgezogen quasi. Ja. Und dann mit den Rücktritten freiwillig, die du gerade angesprochen hast, von Sebenhausen und auch
1: Steimke
2: 2, die erwarten einfach in der niedrigen Klasse mehr Erfolg. Das hat man in der Form noch nicht.
1: Das besprechen wir nach der Pause. Ja. Machen wir erstmal einen Kriegt man einen Schluck Wasser, ist warm.
2: Ja, ne? Ja, sehr warm.
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1: So, neues Glas Wasser ist eingeschenkt. Die zweite Runde kann beginnen, mein lieber Stefan. Ich freue mich, dass du wieder zu Gast bist bei uns, Radio Mittelweser und in Michis Sportstunde. Wir reden über die abgelaufene Fußballsaison. Und wir sind jetzt mal kommen in der Kreisliga an. Mhm. Und da haben wir haben es vor der Pause schon besprochen, da haben wir drei Vereine, die ihre Mannschaften zurückgezogen haben. Das ist eigentlich ein bisschen schade. Ne?
2: Ja, das ist schade. Das ist natürlich immer mühsamer, die Spieler zu halten, eine erste Herren in der Quantität zu halten, 16, 18, 20 Spieler. Und es ist wirklich so, dass im Laufe der Saison hier drei Mannschaften, die hätten in der Liga bleiben können, ja, das eben nicht mehr gepackt haben.
1: Denn wir reden über Amateurfußball. Und da ist es in der Tat so, dass auch wenn ich A sage, möchte ich auch B sagen, aber es gibt Verpflichtungen, die halten mich dann eben halt auch mal auf, beruflicher Art oder so und familiärer Art. Und schon bin ich als Spieler vielleicht raus. Und das merkt so ein Verein dann ganz schnell, wenn aus 20 plötzlich nur noch 16 Spieler oder 17 werden.
2: Ist richtig. Und du brauchst schon 20 annähernd, um so eine Saison im Fußball auch anzugehen. Und wenn du dann pokerst und sagst, uns reichen die 16 und dann ist mal einer verletzt, der nächste hat nicht mehr so den Bock, weil er einfach nicht von Anfang an spielt. Das gibt's ja auch noch, dass die Toleranz eine andere geworden ist und die Ablenkungen viel größer sind, ne? Durch Fitness und durch andere Dinge und durch Familie. Heute streckt sich nicht mehr jeder so, wie das mal der Fall war. Aber ich will nicht von alten Zeiten sprechen.
1: Gestreckt haben sich der SV Nenndorf, SV Aue Liebenau. Beide sind aufgestiegen in die Kreisliga und das sehr souverän, muss man sagen, wenn man sich das anschaut, wie die Tabellensituation in der ersten Kreisklasse aussah.
2: Ja, das ist toll. Richtig.
1: Das ist tolle Entwicklung.
2: Ja, ist eine tolle Entwicklung. Gerade Südkreis freut mich insbesondere, Liebenau. Das hätte ich nicht so erwartet. Die haben sich im Winter nochmal verstärkt mit Fabian Fuhrmann und haben das wirklich auch gut gedeichselt irgendwie. Basti Blum hatte da die Ruhe als Trainer, alter Hase. Nenndorf ist ähnlich mit Otto Heineking. Immer wieder neue Leute, vorne Riekemann, der die Buden knipst und so weiter. Aber man darf auch nicht vergessen, wir haben Langendamm on top genommen. Ich weiß nicht, ob ich das
1: weg. Nein. Wäre meine nächste Frage gewesen.
2: Stichwort Souveränität und die Langendamm war gleichwertig mit den ersten beiden.
1: Wollte ich sagen. Haben
2: sogar immer Tore geschossen.
1: Ja, genau. Ein Punkt Differenz, glaube ich.
2: Ja, genau. Und vorne, so offensichtlich sind die richtig stark. Ich freue mich für Christoph Schlieker, der ist letzte Saison Trainer Langendamms. Dritter geworden, musste zugucken, wie alle vorbeiziehen. Mhm. Und jetzt gab es einen Vorstandsbeschluss. Ich war da mit dabei, habe auch Fürsprache gehalten. So haben wir quasi drei Aufsteiger.
1: Sehr schön. Kreis. Und das sind die drei Teams, die sich auch tatsächlich deutlich von allen anderen Konkurrenten in der ersten Kreisklasse abgesetzt haben.
2: Das ist richtig.
1: Mhm. Und somit eigentlich auch alle drei es wirklich verdient haben, aufzusteigen.
2: Ja, das ist richtig. Und somit haben wir natürlich auch 16 Mannschaften in der Kreisliga und es sind alles erste Mannschaften. Das ist natürlich eine besondere Güte. Da kann man sich auch eine tolle Saison freuen.
1: Und das machen wir. Da wollen wir jetzt mal, schauen, was eigentlich die Saison gebracht hat, ne? Die vergangene. Die war ja schon hochinteressant.
2: Absolut, kann man so sagen.
1: Denn ich muss sagen, so als wir uns trafen das letzte Mal und haben über die Hinrunde gesprochen, da habe ich gesagt, pass auf SG Hoja auf. Die haben noch Nachholspiele und die sind in Lauerstellung. Die waren da an Platz 4.
2: Ist richtig. Da hattest du auch ein richtig gutes Auge, muss ich sagen. Finde ich klasse, so als Externer. Da muss ich sagen, das war Bingo.
1: Ja, wirklich.
2: Das ist richtig. In Hoja hat es geschafft. Ja. Und ich kann mich erinnern, dass ich Stöckse so ein bisschen protegiert habe. Die waren ja in beiden Kanälen klasse, sowohl in der Liga im Wettbewerb als auch im Pokal.
1: Ja.
2: Und da hat insgesamt aber alles geklappt, das darf man nicht vergessen. Im Pokal sind sie natürlich auch noch ganz weit gekommen bis ins Finale und haben das souverän gewonnen. Wie gesagt, in zwei Wettbewerben vorne zu sein oder in der Kreisliga fast ganz vorne mit dem Trainer Aki Meier. Da habe ich, glaube ich, in der Winterpause schon mal gesagt, das ist auch so ein Typ, der beherrscht die Trainingslehre, kann aber auch in der Wüste Sand verkaufen, also der weiß, wie Mannschaftsführung geht.
1: Ja, tolle Leistung.
2: Tolle Leistung. Auch Hoja Maxe Beck, der geht ja nun nach Lese als Bezirksliga-Trainer dann, ist er geworden, setzt das woanders fort, also Glückwunsch auch nochmal an Maxe Beck. Ganz, ganz tollen Job hat er gemacht. Der hatte auch zeitweise mit anderen Dämonen zu kämpfen, deswegen freue ich mich ganz besonders auch für Hoja und auch für den Trainer Maxe.
1: Mit diesen beiden, die aufsteigen, haben wir dann in der Bezirksliga in der kommenden Saison 5 Mannschaften.
2: Das ist richtig.
1: Wir hatten 4. Mhm. Sage ich mal aus der Distanz so ein bisschen, schade eigentlich, dass wir in der Bezirksliga nur 4 Mannschaften hatten. Schön, dass wir jetzt 5 haben. Es hätten ja 6 werden können.
2: ist richtig, aber muss man natürlich, es lebt ja nicht vom Konjunktiv. Nun haben wir 5 Mannschaften, die dann starten in der Bezirksliga und da sind wir ganz gut aufgestellt. Und vielleicht ist es ja auch mal möglich, dass wir diese 5 Mannschaften in der Liga halten.
1: Darüber sprechen wir nach der Pause. Wir trinken jetzt erstmal das zweite Glas Wasser aus. Ja,
0: gerne. 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
1: Dann wollen wir mal in die dritte Runde steigen. Und apropos dritte Runde, da fällt mir ein, also Fußball-Weltmeisterschaft, ne, läuft ja im Moment, ja. Da, die haben ja mittlerweile 4 Runden, also kann man sagen, durch diese Trinkpausen, die teilweise sicherlich notwendig sind. Mhm. Aber muss das wirklich bei jedem Spiel so sein?
2: Ja, das ist dann die Frage. Also wenn dann 12 Grad irgendwo sind und du das quasi auch nochmal vorgibst, dann hat es ja eher einen anderen Sinn, ne? Nämlich Geld zu machen und Produkte zu platzieren und so weiter. Ich bin nicht so ein Freund davon, dass sich das so wandelt, dass es in Stöckse oder in Holdorf oder in Erichshagen komplett anders ist, diese Spielbegleitung und die Durchführung als bei einer Weltmeisterschaft. Da sind wir im Moment, leider.
1: Ja, ja. Und das wird alles runtergebrochen. Ne? In ein paar Jahren werden wir das wahrscheinlich auch in den unteren Ligen haben, oder?
2: Ja, das ist so. Wir haben ja jetzt schon auch auf Kreisebene Schiedsrichtergespanne mit Headset. Die sind übrigens nicht billig. Die kosten knapp 1.000 Euro. Und ich bin nicht so ein Freund davon, dass alles technisiert wird und dass wir irgendwann noch eine Videokamera haben. Aber ich denke, aufhalten werden wir es nicht können.
1: Nee, da werden wir wenig Einfluss drauf haben. Man will ja auch immer den Profis und den Vollprofis und den Superidolen nacheifern.
2: So ist es.
1: Das ist so. Sei es als Trainer, Trainerin, sei es als Spielerin, als Spieler. Es ist so.
2: Das ist so. Ich habe Leute erlebt, auch in der A-Jugend hier auf Kreisebene, die haben sich bekreuzigt und sind gar nicht konfirmiert.
1: So, jetzt gehen wir mal in die Bezirksliga, mein Lieber. Ne? Wollen wir in die Bezirksliga? Ja. Wir haben also gesagt, 5 Teams aus dem Kreis Nienburg sind in der Bezirksliga in der kommenden Saison vertreten. Jetzt müssen wir aber sagen, es hätten 6 sein können. So. Und was ist da passiert in Dragenburg?
2: Ja, das ist eine Saison, die war natürlich zum Vergessen sozusagen. Die sind nicht richtig in Tritt gekommen, wurden, glaube ich, auch überschätzt, sowohl von außen als auch von innen, von sich selbst. Die Ausgabe war ja Richtung Landesliga und eine gute Saison zu machen.
1: Nun hatten sie aber die Saison davor auch wirklich richtig gut gespielt. Naja, sie waren ja top dabei, ne?
2: Ja, nichts ist so alt wie die Zeitung von gestern oder die letzte Saison. Also es geht dann bei 0 los, hau dann gleich mal was ins Gras.
1: Ja, aber recht hast du.
2: Aber ist so. Und für mich waren die Indizien schon gegeben, 3 Trainer pro Saison heißt für mich Abstieg. Das ist ein Synonym dafür, ob man als in Alter 96-Fan, das war, glaube ich, 3-4 Mal so in diesen ganzen Jahren, so wenn die den dritten Notanker geworfen haben, sind sie trotzdem runtergegangen. Und ich bin auch kein Befürworter von 3 Trainern innerhalb einer Saison. Man stelle sich mal vor, man würde jeden Spieler, du startest mit 20 Spielern und du würdest jeden Spieler insgesamt 3-mal auswechseln. Dann brauchst du einen 60er Kader im Jahr. Also ist eine komische Metapher.
1: Aber ja, ja. 4 Spieler verlassen den Verein jetzt schon. Ne? Das ist schon bekannt. Die sind auch schon offiziell verabschiedet worden. Ja, ist das auch symptomatisch oder ein Ergebnis vielleicht auch?
2: Ja, da kommt dann Unmut dazu und dass die Relegation nicht zu packen, dass die Erwartung in die Relegation zu setzen, das doch nicht zu schaffen. Dann wird mal schnell gesagt, ich komme nie wieder. Und vielleicht waren es ja auch 6 oder 7. Wenn es dann 4 sind, das verzeichnen auch andere Vereine, glaube ich.
1: Der Stefan Chivor, der als dritter Trainer kam, der konnte einen ja dann auch schon leidtun. Ne? Das war ja eine Situation, die noch zu retten, wie du eben schon angedeutet hast, äußerst schwierig und eigentlich kaum realisierbar.
2: Er hat daran geglaubt, also das war echt, das muss ich wirklich sagen, da war nichts gefaked. Stefan, und was soll er auch anderes machen, als das so zu äußern? Und er hat wirklich dran geglaubt. Ich hätte es ihm auch gegönnt. Nun wäre es natürlich schwierig, insbesondere, dass die erste Mannschaft in der Kreisliga beheimatet ist und die zweite Herren, haben wir gerade angesprochen, den Aufstieg geschafft hat in die erste KK. So sind beide Mannschaften dicht beieinander. Mhm. Da brauchst du dann schon mehr als 40, sage ich mal so, um dieses Niveau zu halten, beider Mannschaften.
1: Also wir wünschen natürlich dem TuS, dass er so schnell wie möglich zurückkommt. 16 Jahre, also 2009 das erste Mal aufgestiegen, dann ich glaube 18, 19 einmal raus.
2: Das ist richtig.
1: Aber dann wieder zurückgekommen. Ja. Wünscht man natürlich, dass eine schnelle Rückkehr gelingt, aber das wird schwierig, denn die anderen Vereine, und da haben wir in der Kreisliga auch noch mal einen Blick drauf, das Mittelfeld nach Weserstrand Loccum ist verdammt stark.
2: Ja, ist richtig, genau, die sind ganz dicht beieinander. Von Platz 4, kannst du ja sagen, bis runter, bis zum, was war das denn, glaube ich, 9 oder
1: bis Schamalo, ja, 19 kann man sagen.
2: 19, Schamalo, ja. Die sind dicht beieinander, die haben immer mal wieder auch Punkte geholt, die nicht zu erwarten waren. Ja, das macht natürlich diese Kreisliga auch interessant.
1: Also ein Selbstläufer wird es nicht. Und drei sehr gute Aufsteiger sind gekommen, die die Kreisklasse beherrscht haben. Also die Kreisliga wird eine hochinteressante. Ja. Und da wird es für TuS für den TuS Dragenburg kein Selbstläufer wieder aufzusteigen.
2: Absolut nicht. Aber das ist auch eine Chance, sich nochmal neu aufzustellen und endlich mal für Konstanz zu sorgen, auch gerade in der Trainerschaft. Ich bilde Trainerinnen und Trainer aus. Und ich weiß auch immer, wie manche leiden. Und was ist denn schöner, als dass ein Trainer oder eine Trainerin über Jahre auch mal in einem Verein tätig sind und dann auch ein gewisses Vertrauen genießen?
1: Und das wäre wünschenswert für den TuS, ne?
2: Wenn man rückblickend mal auf die letzten 4, 5 Jahre schaut, das ist dann schon nicht wenig. Ich war ja selber mal beteiligt an der Vermittlung Markus Olms. Der wurde dann von Riedel beerbt und so weiter. Also ich will nicht alle aufzählen, das wird man ja dann in Dragenburg auch verübeln. Ich bin Nienburger, ich bin Landkreis Nienburger, ich gönne das Dragenburg. Aber ich wünsche euch, TuS Dragenburg, Konstanz in allen Belangen.
1: Ja, das ist wünschenswert, das wäre ein ganz wichtiger Aspekt.
2: Richtig.
1: Und das gilt ja auch für die Spieler. Also wir hatten ja, Ausgangsfrage war ja auch, da gehen jetzt 4 Spieler weg. Man braucht ja jetzt auch wieder eine Basis, einen guten, harten Kern von Spielern, damit man in der Kreisliga auch wirklich gut mithalten kann.
2: Richtig. Nun ist natürlich TuS Dragenburg 2 aufgestiegen und in der Aufstiegsmannschaft, da hält sich meistens ein Kader, die sind euphorisiert, die wollen bleiben. Da gibt es nochmal einen Handschlag bei der Planwagenfahrt. Ja, also ich glaube schon, dass der TuS Dragenburg seine Hausaufgaben macht und diese 4 Spieler, die abgehen, kompensiert und dann sind sie in der Kreisliga. Und diese Derbys, die man spielt, das kann ja auch eine Chance sein. Vielleicht hat man das ein oder andere Mal 50 zahlende Zuschauer mehr und dann freut man sich und dann stehen sie oben.
1: In diesem Sinne blicken wir gleich nochmal auf die Bezirksliga, auf die 5 Bezirksligisten der neuen Saison und schauen uns das mal an und auch ein bisschen noch rückblickend auf die Mannschaften, die verblieben sind, die also in der abgelaufenen Saison drin waren. Da machen wir eine kleine Pause und dann wollen wir mal schauen, was wir über die Bezirksliga noch berichten können.
2: Ja, gerne.
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1: Ja, wir sind in Michis Sportstunde. Stefan Gilz, da ist mein Gast. Ich freue mich, dass wir so intensiv und auch manchmal so ein bisschen ausschweifend über Fußball in unserem Kreis reden. Aber das ist ja auch eine schöne Sache, über diese schönste Nebensache der Welt für uns zu sprechen. Und jetzt sind wir aber bei einem Punkt angekommen, wo eben halt auch leider Gottes es nicht immer alles so super läuft.
2: Ne? Ist richtig.
1: TuS Drakenburg haben wir besprochen. Und ich muss sagen, wenn ich mal nochmal rückblicke auf die Bezirksliga, Lese 9. Rehburg 10. Steimke in letzter Not noch so gerettet, 12. Also in der unteren Tabellenhälfte, das ist nicht so schön, finde ich. Leider ein bisschen unter Wert geschlagen oder tatsächlich verdientermaßen da unten.
2: Das denke ich schon. Also TuS Lese als Aufsteiger, den hat man gar nicht so hoch gehandelt. Die sind natürlich hier das kreisbeste Team in der Bezirksliga, das freut mich. Rehburg hat sich konsolidiert über die ganze Saison hin, sind die immer wieder, ja, im Grunde genommen nie in große Gefahr geraten. Aber so mit Steimke, das war eng und das ist den TuS Drakenburg erwischt, das hatte ich im Winter noch anders prognostiziert. Bin davon ausgegangen, dass alle Kreis-Nienburger Vereine diese Liga halten. Nun hat es den TuS Drakenburg erwischt, über den haben wir gerade gesprochen.
1: Ja, aber nochmal vielleicht die Frage, warum landen unsere Mannschaften oder sind unsere Teams in dieser Saison in der unteren Hälfte gelandet? Ich sag mal so, Rehburg hat auch Trainerwechsel gehabt. Waren diese Trainerwechsel wirklich vonnöten?
2: Ja. Man
1: muss manchmal hinterfragen. Mhm, so, wir spielen, wir reden über Amateurfußball.
2: Ja, das.
1: Und na klar gibt es mal eine Serie, die nicht optimal läuft. Und der ein oder andere Spieler fühlt sich vielleicht vom Trainer nicht so richtig wertgeschätzt und dann kommt Unruhe auf.
2: Ja.
1: Aber die Trainer, die machen doch alle tolle, engagierte Arbeit. Man kann doch keinem abstreiten, das nicht zu tun.
2: Das sehe ich genauso, Michi. Also ich bilde ja nun Trainerinnen und Trainer aus. 308 Personen insgesamt seit 2003 und stehe immer auch ein für die Belange der Trainerinnen und Trainer. Es ist schwieriger geworden. Der eine hat nicht die 10, da kriegt er irgendwie die 11 und ist unzufrieden. Dann hat man nicht mehr so die Trainingsintensität. Dann gibt es Animositäten in der Mannschaftsführung. Das ist ein unglaublich schwieriges Amt. Und dann kommt so der Klassiker des Vereins. Wir wollen einen anderen Impuls setzen. Das guckt man sich von oben ab.
1: Ja.
2: Da, wo die Fußballvereine Wirtschaftsunternehmen sind. Und da wird dann so gehandelt. Das ist natürlich, es ist so, das ist angekommen. Ich tue mich auch schwer damit und appelliere immer mal wieder. Zeigt Konstanz, zeigt Vertrauen, zieht eine Saison durch. Ihr wollt das vom Zehner, vom Mittelfeldmann, dass er die ganze Saison zur Stange hält. Dann gebt auch dem Trainer das Vertrauen.
1: Und das hätte ich in Rehburg auch gemacht.
2: Ja. Nun ist es so nicht gewesen, auch in anderen Vereinen. Das stimmt. Manchmal würde sich das schon auszahlen. Da haben sie den Notanker gezogen.
1: Wenngleich Mike Friedrich und
2: ja.
1: Timo Kick.
2: Hm.
1: Gute Arbeit geleistet haben. Sie haben ja das Ruder herumgerissen ein Stück weit, nicht wahr? Und haben Rehburg dann wieder so ein bisschen in die, also relativ frühzeitig dann den Klassenerhalt klar gemacht.
2: Ja, Rehburg stehe ich etwas näher. Also da habe ich so den Background, dass es auch so kommuniziert wurde. Jetzt gibt es, wie das so immer so ist im Fußball, so ein paar Unkenrufe. Wir hätten gerne weitergemacht. Da will ich mich auch nicht zu sehr reinhängen, weil ich möchte unparteiisch bleiben, habe Neutralität. Ich vermittle Trainer, das ist in diesem Fall auch so gewesen. Den Daniel Butmann habe ich vermittelt, nicht empfohlen.
1: Jetzt für die kommende Saison?
2: Ja, für die neue Saison.
1: Okay.
2: Genau, den habe ich vermittelt und nicht empfohlen. Da lege ich Wert auf diese Formulierung. Das ist aber mit anderen Vereinen ähnlich. Also ich kriege pro Woche einen Anruf. Gibt es noch einen Trainer für die A, B, Jugend oder für die Herren, für die zweite Herren? Ganz schwerlich können die Vereine ihre Trainerschaften aus den eigenen Beständen bestücken. Das ist wirklich ein großes Manko. Also ich müsste schon fast eine Börse entwickeln, dass sie auf diese Plattform zurückgreifen können. Das geht schwieriger.

0: hat. Aber ich würde Timo Kick auch nie unter dem Radar laufen lassen. Das ist einer, der ein ganz tolles analytisches Auge hat, die Fäden im Stillen
1: Die
0: zieht,
1: beiden haben im Team gut zusammengepasst.
0: Im Team gut zusammengearbeitet. Und nun ist es so, und da würde ich auch ungern nachkarten, das wäre Daniel Bultmann gegenüber, der es in der neuen Saison macht,
1: ja.
0: dann auch nicht fair.
1: Ja. So, und jetzt kommen noch zwei Teams dazu, die SG Hoya und Grün-Weiß Stöckse.
0: Ja, richtig.
1: Und jetzt wird es interessant, was schaffen diese beiden Teams in der kommenden Saison in dieser Liga? Und zweite Frage gleich hinten dran, gelingt es diesen fünf Mannschaften oder einer dieser fünf Mannschaften vielleicht mal wieder ins obere Drittel ranzukommen, ans obere Drittel heranzukommen? Das wäre doch eine schöne Ausgangssituation. Was macht Lese? Tolle erste Saison, die zweite ist häufig die schwierigere, oder?
0: Das ist richtig, genau. Das ist also, das hast du ganz gut formuliert. Das wäre Weltklasse, wenn die diesen Status quo halten würden. Wenn der Kader so zusammenbleibt mit den Hunfels und den ganzen tollen Spielern, die sich ideal entwickelt haben, wäre das wünschenswert. Genauso natürlich, wie du es angesprochen hast, gerade Hoya und Stöckse. Hoya hat sich über die ganze Saison in diesem Wettbewerb der Kreisliga klasse gezeigt, war konstant, solide, zu Recht aufgestiegen. Halten die in den Kader, kriegen vielleicht noch zwei, drei Neuzugänge, dann wäre das wünschenswert, dass sie diese Zugehörigkeit halten.
1: Ja.
0: Ähnlich wie Stöckse. Stöckse kam, haben wir vorhin angesprochen schon, über einen tollen Trainer. Da beherrscht die Mannschaftsführung, die Trainingslehre, haben auch einen super ausgeglichenen Kader mit erfahrenen Spielern. Jan Dase im Mütavan, Ramon Heidel, wenn der den Ball kriegt, Heidel in Strafraumnähe, dann ist der drin. Und natürlich auch noch junge, ambitionierte Spieler, die sich noch entwickeln können. Dennis Aydin zum Beispiel, den hat man gar nicht so auf der Rechnung, ist ein Spieler, der für 70 Minuten ins Spiel gehen kann und überragend ist im 1 gegen 1 und auch im Abschluss. Da wäre wünschenswert, dass die sich nicht zerreiben, Stöckse, dass sie weiterhin zusammenhalten und dann da, wo sie angekommen sind, auch mal glänzen können. Das wird natürlich schwierig, das
1: muss man
0: ganz klar sagen.
1: Aber der Ausblick auf die neue Saison, der ist ja schon mal schön. Was du jetzt so erzählst, macht Mut, die Bezirksliga weiter zu beobachten. Ich finde hochinteressant, was sich in der Kreisliga abspielen wird. Da werden wirklich gleichwertige Teams aufeinandertreffen. Das wären hochinteressante Spiele. Ich mache mir eigentlich keine Sorgen um den Fußball hier im Kreis Nienburg. Es gibt so ein paar Töne, die immer so ein bisschen nachklingen. Hm. Stress am Spielfeldrand, so ein bisschen Pöbeleien, Streitigkeiten nach dem Spiel. Wird da auch übertragen von dem, was man aus Fangruppen, von Profivereinen hört, auf die unteren Klassen heruntergebrochen? Oder ist das von mir?
0: Der kausale Zusammenhang, den teile ich so nicht. Also ich würde es anders definieren. Ich persönlich würde sagen, man guckt sich die Tagesschau an, du siehst, dass die ganze Welt im großen Rahmen nicht funktioniert. Dann klappt es mitnichten im kleinen Rahmen. Das wäre meine kleinbürgerliche Erklärung.
1: Also unsere Unzufriedenheit?
0: Ja, insgesamt Unzufriedenheit. Wir haben Krieg und Terror und Missmut, wo wir hingucken. Der Kreisfußball, das ist natürlich eine Chance, sich anders abzulenken, nochmal zu gesunden und einfach auch Spaß zu haben. Aber der Druck wird überall größer und auch die Erwartungen. Wenn ich den, wie gesagt, diesen viel zitierten Satz, wir wollen nochmal einen neuen Impuls setzen und so weiter. Der alte Impuls ist doch in Ordnung, die Klasse halten zu wollen und Spaß zu haben irgendwie.
1: Okay. Das ist ein schönes Schlusswort. Ich finde auch der Spaß und die Freude. Wir machen das hier als Amateure und Amateurinnen. Ne? Da sprechen wir ja auch über den Frauenfußball, wenn wir auch nochmal zu einem Spiel
0: gerne. Mhm.
1: Unbedingt. Und da soll doch der Spaß und die Freude an dieser Sportart, weil ich sie so gerne betreibe als Fußballer und auch als Trainer, oberste Priorität haben.
0: Richtig.
1: Und das Miteinander ebenso. Und dann ist es doch umso wichtiger, dass man nicht nur Fair Play immer wieder irgendwie annonciert, sondern dass man Fair Play auch tatsächlich zeigt und auf die Platte bringt oder auf den Rasen bringt.
0: Genau, und den Respekt miteinander auch teilt. Und ich glaube, die neue Saison wird genau das zeigen.
1: Ich hoffe das und wünsche das. Stefan, es war mir ein Vergnügen.
0: Vielen Dank, Michi.
1: Und ich hoffe, Ihnen, liebe Zuhörerinnen und Zuhörer, hat es auch gefallen. Wir werden dann zu Beginn der neuen Saison wieder einsteigen. Und dann bin ich ganz gespannt, wie die Ligen sich hier präsentieren werden.
0: Ich freue mich darauf.
1: Alles Gute, jetzt einen schönen Sommer und kommt gut erholt alle zurück. Das gilt für alle Hörerinnen und Hörer.

0: die jetzt in die Sommerferien reisen und fahren. Macht's gut, bleibt gesund, treibt Sport, aber nicht, wenn es zu heiß ist. Also dann na, bitte zurück. Die letzten Tage waren ja wirklich heftig.
1: Heftig, ja.
0: Alles Gute.
1: Danke dir, Michi.
0: Stefan, tschüss. Das war Michis Sportstunde. Ich hoffe, es hat euch gefallen, liebe Hörerinnen und Hörer. Wir hören uns wieder in Kürze und es war schön, dass Sie da waren. Mein Name ist Michi Meier. Bis dann. Macht's gut. Tschüss.
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1: Ich bin Diana Kramer. Trotz zahlreicher Protestveranstaltungen und tausender Demonstranten hat der AfD-Bundesparteitag in Erfurt pünktlich begonnen. Ein Großteil der rund 600 Delegierten war bereits frühzeitig am Tagungsort eingetroffen. Viele wurden in Bussen begleitet von Polizeiwagen auf das Erfurter Messegelände gebracht. Begleitet von friedlichen Protesten tausender Demonstranten, aber auch Sitzblockaden und einer Sperrung der Autobahn 71. Zu den Protesten haben Gewerkschaften verschiedene Initiativen und Bündnisse aufgerufen. Die USA feiern heute die Unabhängigkeitserklärung ihres Landes vor 250 Jahren. An dem ohnehin traditionsreichen Feiertag sind in diesem Jahr besonders große Feierlichkeiten geplant.
2: Die 250-Jahr-Feiern sind für Präsident Trump Anlass zu einer großen Huldigung seiner selbst. Er plant eine lange Ansprache hier in Washington und ein riesengroßes Feuerwerk, das eine Dreiviertelstunde dauern und damit den Weltrekord aller Feuerwerke brechen soll. Der amerikanische Traum, der Glaube an Hoffnung, Chancengleichheit und Freiheit, der mit der Unabhängigkeit der USA an sich einhergeht, ist für die Mehrheit der Amerikaner schal geworden. Der Optimismus in den USA hat tiefe Risse. Happy Birthday, USA. Tina Eck, USA.
1: Mit einem Besuch auf der italienischen Mittelmeerinsel Lampedusa will Papst Leo XIV. Heute an das Schicksal von Migranten erinnern. Seine Visite wird auf der Insel als Zeichen der Solidarität mit Menschen gesehen, die auf der Flucht über das Mittelmeer ihr Leben riskieren oder bereits verloren haben. Lampedusa gilt seit vielen Jahren als einer der Brennpunkte der Migrationsbewegung aus Afrika nach Europa. Jedes Jahr wagen zehntausende Menschen die gefährliche Fahrt über das zentrale Mittelmeer. Zum Fußball. Wird Jürgen Klopp tatsächlich der neue Bundestrainer? Die Gespräche mit dem Deutschen Fußballbund laufen. Das hat Klopp bei Magenta TV bestätigt, rechnet aber nicht mit einer schnellen Entscheidung.
3: Ich habe einen bestehenden Vertrag mit Red Bull. Bin als Mensch so, dass ich normalerweise Verträge super gerne einhalte. Aber habe durchaus auch gesagt, dass ich Interesse daran habe, an den Gesprächen habe, weil die müssen natürlich erst geführt werden. Werden intensive Gespräche sein müssen, weil es natürlich die Probleme, die wir aktuell haben, nicht an der Personal Julian Nagelsmann hing.
1: Nagelsmann war nach dem frühen WM aus der deutschen Nationalmannschaft gestern zurückgetreten.
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1: Ich bin Diana Kramer. Trotz zahlreicher Proteste hat der AfD-Bundesparteitag in Erfurt pünktlich begonnen. Ein Großteil der rund 600 Delegierten war schon frühzeitig am Tagungsort in der Erfurter Messehalle eingetroffen.
2: Ja, die Blockaden des AfD-Parteitags, sie sind quasi ins Leere gelaufen. Die AfD ist so früh aufgestanden. Noch vor Sonnenaufgang wurden viele Delegierte mit Bussen unter Polizeischutz hierher gefahren. Von daher war die Parteitagshalle auch Stunden vor dem offiziellen Beginn schon gut gefüllt. Der Parteitag konnte um 10 pünktlich starten. Und die AfD freut sich hier darüber natürlich, dass sie den Demonstranten da quasi ein Schnippchen geschlagen hat. Zitat AfD-Chef Tino Chrupalla, der frühe Vogel fängt den Wurm. Aus Erfurt, Jörg Ratsch.
1: NRW-Ministerpräsident Hendrik Wüst hat Kanzler Friedrich Merz die volle Rückendeckung der nordrhein-westfälischen CDU bei der Umsetzung des Reformpakets der Bundesregierung zugesagt. Das Gesamtpaket könne sich wirklich sehen lassen, sagte Wüst bei einem Landesparteitag in Düsseldorf, auch wenn die Einigung auf Reformen nicht immer leicht gewesen sei. Wüst lobte die Entschlossenheit und Tatkraft des Bundeskanzlers. Papst Leo XIV. Hat bei seinem Besuch auf der italienischen Mittelmeerinsel Lampedusa Europas besondere Verantwortung im Umgang mit Migration betont. Sie stelle die europäischen Gesellschaften vor eine historische Herausforderung, sagte der Papst. Europa trage aber gleichzeitig Verantwortung, geflüchtete Menschen aufzunehmen, zu schützen und zugleich dafür Sorge zu tragen, dass niemand zur Auswanderung gezwungen ist. Jürgen Klopp hat die Gespräche mit dem Deutschen Fußballbund über das Bundestraineramt bestätigt, rechnet aber nicht mit einer kurzfristigen Einigung. Zunächst müsse er die Vertragsangelegenheiten mit seinem jetzigen Arbeitgeber Red Bull klären, sagte Klopp bei Magenta TV. Frage an Thomas Thonfeld, kann da jetzt eigentlich grundsätzlich noch was schiefgehen?
3: Also hundertprozentig sicher ist natürlich noch nichts, aber nachdem beide Seiten wollen, kann ich mir schwer vorstellen, dass man sich da an irgendeiner Stelle noch verhakt. Beim Geld sicher nicht. Es wird vermutlich um Kompetenzen und Zuständigkeiten gehen, sicher auch um Personen, die Jürgen Klopp mitbringen möchte zum DFB. Dass sich sein aktueller Arbeitgeber Red Bull trotz Vertrags querstellt, ist auch nicht wahrscheinlich. Also das dürfte schon klappen, aber es wird ein bisschen dauern.
1: Vielen Dank, Thomas Thonfeld.
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1: Ich bin Diana Kramer. Trotz zahlreicher Protestaktionen ist der AfD-Bundesparteitag in Erfurt am Vormittag pünktlich gestartet. Ein Großteil der rund 600 Delegierten war bereits im Morgengrauen am Tagungsort auf dem Erfurter Messegelände eingetroffen, eskortiert von der Polizei und schon bevor die ersten Protestler vor Ort waren. Auf dem Bundesparteitag, der bis morgen geht, soll die AfD-Parteispitze neu gewählt werden. Es wird damit gerechnet, dass die Parteichefs Alice Weidel und Tino Chrupalla im Amt bestätigt werden. Die Bundesregierung plant zur Konsolidierung des Haushalts den Abbau von Finanzhilfen. Das könnte auch Kürzungen bei der Heizungsförderung zur Folge haben. Es soll bei Finanzhilfen aber keine Förderstopps geben, heißt es aus dem Finanzministerium. Die Rede war von Kürzungen bei Finanzhilfen im Klima- und Transformationsfonds, kurz KTF, einem Sondertopf von 2 bis 3 Milliarden Euro pro Jahr. Bereits zugesagte Förderungen sollen nicht angetastet werden. Die USA feiern heute die Unabhängigkeitserklärung ihres Landes vor 250 Jahren. An dem ohnehin traditionsreichen Feiertag sind dieses Jahr besonders große Feierlichkeiten geplant.
2: Die 250-Jahr-Feiern sind für Präsident Trump Anlass zu einer großen Huldigung seiner selbst. Er plant eine lange Ansprache hier in Washington und ein riesengroßes Feuerwerk, das eine Dreiviertelstunde dauern und damit den Weltrekord aller Feuerwerke brechen soll. Gewitter könnten einen Strich durch die Rechnung machen. Der amerikanische Traum, der Glaube an Hoffnung, Chancengleichheit und Freiheit, der mit der Unabhängigkeit der USA an sich einhergeht, ist für die Mehrheit der Amerikaner Schal geworden. Der Optimismus in den USA hat tiefe Risse. Happy Birthday, USA. Tina Eck, USA.
1: Zum Fußball. Jürgen Klopp hat die Gespräche mit dem DFB über den Posten des Bundestrainers bestätigt. Er sagte bei Magenta TV, er sei bereit, es müsse aber noch einiges geklärt werden.
3: Es werden intensive Gespräche sein müssen, weil es natürlich die Probleme, die wir aktuell haben, nicht an der Personal Julian Nagelsmann hängen.
1: Neben Jürgen Klopp ist offenbar auch Per Mertesacker bereit, einen Job beim DFB zu übernehmen. Er könnte sich vorstellen, Verantwortung zu übernehmen, sagte der 41-Jährige im ZDF.
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1: Ich bin Thomas Brock. Trotz zahlreicher Protestveranstaltungen und tausender Demonstranten hat der AfD-Bundesparteitag in Erfurt pünktlich begonnen. Ein Großteil der rund 600 Delegierten war bereits am frühen Morgen in der Erfurter Messehalle eingetroffen.
2: Die Blockaden des AfD-Parteitags, sie sind quasi ins Leere gelaufen. Die AfD ist so früh aufgestanden. Noch vor Sonnenaufgang wurden viele Delegierte mit Bussen unter Polizeischutz hierher gefahren, bevor die Blockaden überhaupt aufgebaut waren. Und von daher war die Parteitagshalle auch Stunden vor dem offiziellen Beginn schon gut gefüllt. Der Parteitag konnte um 10 pünktlich starten. Und die AfD freut sich hier darüber natürlich, dass sie den Demonstranten da quasi ein Schnippchen geschlagen hat. Zitat AfD-Chef Tino Chrupalla: Der frühe Vogel fängt den Wurm. Aus Erfurt, Jörg Ratsch.
1: Das Handwerk fordert von der Bundesregierung ein zweites Reformpaket im Herbst, um die Sozialbeiträge zu senken. Verbandspräsident Dittrich sagte der Bild-Zeitung, Ziel müsse sein, die Lohnzusatzkosten wieder Richtung 40% zu bringen. Der erwartete Anstieg der Rentenbeiträge ab 2028 müsse durch Senkungen bei Kranken- und Pflegebeiträgen mindestens kompensiert werden. Die USA feiern heute die 250-jährige Geschichte ihres Landes. An dem ohnehin traditionsreichen Feiertag werden dieses Jahr besonders große Feierlichkeiten erwartet. Größere Partys sind in Metropolen wie New York, Boston und Los Angeles angekündigt. In der Hauptstadt Washington gibt es eine Unabhängigkeitsparade. Über den Tag verteilt sollen außerdem Kampfjets, Hubschrauber und die Air Force One über die Stadt fliegen. Pierre Mertesacker ist offenbar bereit, einen Job beim Deutschen Fußballbund zu übernehmen. Inmitten der Diskussionen um eine mögliche Verpflichtung von Jürgen Klopp als neuen Bundestrainer und dem angekündigten Abschied von DFB-Sportgeschäftsführer Andreas Rettich würde er Verantwortung übernehmen. Das sagte Mertesacker im ZDF, wo er aktuell als WM-Experte arbeitet.
3: Was genau er sich vorstellt, hat Mertesacker nicht gesagt und einen Zusammenhang mit den Verhandlungen des DFB mit Jürgen Klopp scheint es auch nicht zu geben. Aber der 2014er Weltmeister sagt, irgendwann mal beim DFB zu arbeiten und dem deutschen Fußball etwas zurückzugeben, dafür stehe er natürlich zur Verfügung. Mertesacker hatte bis zum Sommer die Nachwuchsabteilung seines letzten Vereins FC Arsenal in London geleitet. Thomas Thonfeld, Sportredaktion.
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1: Ich bin Thomas Brock. Die AfD wird auch künftig vom Spitzenduo Alice Weidel und Tino Chrupalla geführt. Beim Bundesparteitag heute in Erfurt wurden beide für 2 Jahre im Amt bestätigt. Weidel erhielt 81,3%, Chrupalla 70%. Für Chrupalla ein deutlicher Dämpfer, für Weidel ein leichtes Plus im Vergleich zu 2024. Rings um den Parteitag in Erfurt gibt es massive Proteste gegen die AfD. Extremwetter im Frühjahr und der Krieg im Nahen Osten haben für Reisende zu erheblichen Einschränkungen geführt und damit zu zahlreichen Konflikten mit Reiseanbietern. Die Schlichtungsstelle Reise und Verkehr verzeichnete im ersten Halbjahr einen Rekord an Beschwerden. Mehr als 29.400 Schlichtungsanträge sind dort in den ersten 6 Monaten eingegangen.
2: Ein Großteil der Beschwerden, nämlich 83%, entfiel auf den Flugverkehr. Gründe waren hier vor allem wetterbedingte Flugstreichungen, Ausfälle durch Streiks oder den Krieg in der Golfregion. In rund 14% der Fälle ging es um den Bahnverkehr und hier fast ausschließlich um Verspätungen. In mehr als 80% aller Konfliktfälle konnte die Schlichtungsstelle eine Einigung erzielen. Diana Kramer, Nachrichtenredaktion.
1: Die USA feiern heute die 250-jährige Geschichte ihres Landes. An dem ohnehin traditionsreichen Tag werden dieses Jahr besonders große Feierlichkeiten erwartet. Größere Partys sind in Metropolen wie New York, Boston und Los Angeles angekündigt. In der Hauptstadt Washington gibt es eine Unabhängigkeitsparade. Über den Tag verteilt sollen außerdem Kampfjets, Hubschrauber und die Air Force One über die Stadt fliegen. Bei der Fußball-Weltmeisterschaft geht es heute mit den ersten Achtelfinalspielen weiter. Dabei trifft Deutschland-Bezwinger Paraguay auf Vize-Weltmeister Frankreich. Und Mitgastgeber Kanada bekommt es mit Marokko zu tun, dem Halbfinalisten von 2022.
3: Es hat ja bei dieser WM schon Überraschungen gegeben, wenn wir nur daran denken, dass wir, glaube ich, alle heute Abend die deutsche Mannschaft im Achtelfinale gegen Frankreich erwartet hatten und nicht Paraguay. Dazu kommt die extreme Hitze, die am Spielort in Philadelphia erwartet wird. Also das wird kein Selbstläufer für die Franzosen. Genau wie für Marokko, die individuell schon klar besser besetzt sind als Kanada. Aber der Achtelfinaleinzug, der hat im Land des Mitgastgebers für eine kleine Euphoriewelle gesorgt. Und mal sehen, wie weit diese Welle die Mannschaft jetzt trägt. Thomas Thonfeld, Sportredaktion.
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1: Ich bin Thomas Brott. Die AfD wird auch in Zukunft vom Spitzenduo Alice Weidel und Tino Chrupalla geführt. Beim Bundesparteitag in Erfurt wurden beide heute bestätigt. Weidel erhielt 81,3 und Chrupalla 70%.
2: Das AfD-Führungsduo macht also weiter für die nächsten 2 Jahre. Alice Weidel mit etwas mehr Rückendeckung. Für Tino Chrupalla gab es einen Dämpfer. Beide haben hier den Machtanspruch der AfD betont. Mit Blick auf die Landtagswahlen in diesem Jahr. Wir wollen regieren, sagte Chrupalla. Und für Alice Weidels Ausspruch, wir werden rigoros abschieben, gab es besonders starken Applaus. Die Blockaden rund um den Parteitag liefen quasi ins Leere. Die AfD-Delegierten kamen so früh hier an, dass sie eigentlich freie Fahrt hatten und durchkamen und der Parteitag pünktlich um 10 losgehen konnte. Aus Erfurt, Jörg Ratsch.
1: Extremwetter im Frühjahr und der Krieg im Nahen Osten haben für Reisende zu erheblichen Einschränkungen geführt und damit zu zahlreichen Konflikten mit Reiseanbietern. Die Schlichtungsstelle Reise und Verkehr verzeichnete im ersten Halbjahr einen Rekord an Beschwerden. Mehr als 29.400 Schlichtungsanträge sind dort in den ersten 6 Monaten eingegangen.
3: Ein Großteil der Beschwerden, nämlich 83%, entfiel auf den Flugverkehr. Gründe waren hier vor allem wetterbedingte Flugstreichungen, Ausfälle durch Streiks oder den Krieg in der Golfregion. In rund 14% der Fälle ging es um den Bahnverkehr und hier fast ausschließlich um Verspätungen. In mehr als 80% aller Konfliktfälle konnte die Schlichtungsstelle eine Einigung erzielen. Diana Kramer, Nachrichtenredaktion.
1: Bei seinem Besuch auf der italienischen Mittelmeerinsel Lampedusa hat Papst Leo XIV. Europas besondere Verantwortung im Umgang mit Migration betont. Sie stelle die europäischen Gesellschaften vor eine historische Herausforderung, sagte der Papst. Der Kontinent sei aber in der Lage, die Situation ganzheitlich anzugehen. Europa trage Verantwortung, geflüchtete Menschen aufzunehmen, zu schützen und zugleich dafür Sorge zu tragen, dass niemand zur Auswanderung gezwungen ist. Bei der Fußball-Weltmeisterschaft geht es heute mit den ersten Achtelfinalspielen weiter. Dabei trifft Deutschland-Bezwinger Paraguay auf Vize-Weltmeister Frankreich. Das Spiel in Philadelphia beginnt um 23 Uhr. Schon vorher spielt Mitgastgeber Kanada ab 19 Uhr in Houston gegen Marokko.
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2: Ich bin Thomas Brock. In dieser Woche hat sich die schwarz-rote Koalition auf ein Reformpaket geeinigt. Nun geht es um die nächste große Baustelle, den Bundeshaushalt 2027. Am Montag will das Kabinett den Regierungsentwurf dazu beschließen. Geplant sind offenbar auch höhere Schulden und der Abbau von Finanzhilfen.
3: Finanzminister Klingbeil musste Milliarden Haushaltslöcher stopfen, greift dafür auf mehr Schulden zurück und auf Rücklagen, die in guten Zeiten vor Corona gebildet wurden. Klingbeil begründet das vor allem mit den Preissprüngen durch den Iran-Krieg. Außerdem setzt der Finanzminister auf höhere Steuern und Abgaben, etwa auf eine neue Plastikabgabe und eine Zuckersteuer, deren Details aber jeweils noch offen sind. Dazu sollen die Steuern auf Tabak und Alkohol steigen. Ronny Thorau, Nachrichtenredaktion.
2: Die AfD wird auch in Zukunft vom Spitzenduo Alice Weidel und Tino Chrupalla geführt. Beim Bundesparteitag in Erfurt wurden beide heute bestätigt. Weidel erhielt 81,3 und Chrupalla 70%. Für Chrupalla ist das ein deutlicher Dämpfer, für Weidel ein leichtes Plus im Vergleich zu 2024. Rings um den Parteitag in Erfurt gibt es den ganzen Tag massive Proteste gegen die AfD. Die Bundesregierung will Beschäftigte künftig schon ab dem ersten Krankheitstag zu einer Krankschreibung verpflichten und die telefonische Krankschreibung wieder abschaffen. Genau das stößt weiter auf Kritik. Hausärzte und Wirtschaftsforscher halten die Pläne für wenig sinnvoll.
4: Der Hausärzteverband fordert, statt gegen die telefonische Krankschreibung lieber gegen Anbieter von Videosprechstunden vorzugehen, die mit besonders schnellen Attesten werben. Das eigentliche Missbrauchsrisiko liege dort. Auch das Deutsche Institut für Wirtschaftsforschung bezweifelt, dass strengere Regeln den Krankenstand senken. Im Gegenteil, wenn kranke Menschen aus Angst vor Mehraufwand trotzdem zur Arbeit gehen, könnten sich am Ende sogar mehr Kollegen anstecken und die Zahl der Fehltage könnte weiter steigen. Zoe Tassovali, Redaktion.
2: Bei der Fußball-WM geht es heute mit den ersten Achtelfinals weiter. Dabei trifft Deutschland-Bezwinger Paraguay auf Vize-Weltmeister Frankreich. Das Spiel in Philadelphia beginnt um 23 Uhr. Schon vorher um 19 Uhr spielt Mitgastgeber Kanada gegen Marokko.
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1: Ich bin Thomas Brockt. Die AfD wird auch in Zukunft vom Spitzenduo Alice Weidel und Tino Chrupalla geführt. Beim Bundesparteitag in Erfurt wurden beide heute bestätigt. Weidel erhielt 81,3 und Chrupalla 70%.
2: Das AfD-Führungsduo macht also weiter für die nächsten 2 Jahre. Alice Weidel mit etwas mehr Rückendeckung. Für Tino Chrupalla gab es einen Dämpfer. Beide haben hier den Machtanspruch der AfD betont. Mit Blick auf die Landtagswahlen in diesem Jahr. Wir wollen regieren, sagte Chrupalla. Und für Alice Weidels Ausspruch, wir werden rigoros abschieben, gab es besonders starken Applaus. Die Blockaden rund um den Parteitag liefen quasi ins Leere. Die AfD-Delegierten kamen so früh hier an, dass sie eigentlich freie Fahrt hatten und durchkamen und der Parteitag pünktlich um 10 losgehen konnte. Aus Erfurt, Jörg Ratsch.
1: Diese Woche hat sich die schwarz-rote Koalition auf ein Reformpaket geeinigt. Nun geht es um die nächste große Baustelle, den Bundeshaushalt 2027. Am Montag will das Kabinett den Regierungsentwurf dazu beschließen. Geplant sind offenbar auch höhere Schulden und der Abbau von Finanzhilfen.
3: Finanzminister Klingbeil musste Milliarden Haushaltslöcher stopfen, greift dafür auf mehr Schulden zurück und auf Rücklagen, die in guten Zeiten vor Corona gebildet wurden. Klingbeil begründet das vor allem mit den Preissprüngen durch den Iran-Krieg. Außerdem setzt der Finanzminister auf höhere Steuern und Abgaben, etwa auf eine neue Plastikabgabe und eine Zuckersteuer, deren Details aber jeweils noch offen sind. Dazu sollen die Steuern auf Tabak und Alkohol steigen. Ronny Thorau, Nachrichtenredaktion.
1: Die USA feiern heute die 250-jährige Geschichte ihres Landes. An dem ohnehin traditionsreichen Tag werden dieses Jahr besonders große Feierlichkeiten erwartet. Größere Partys sind in Metropolen wie New York, Boston und Los Angeles angekündigt. In der Hauptstadt Washington gibt es eine Unabhängigkeitsparade. Über den Tag verteilt sollen außerdem Kampfjets, Hubschrauber und die Air Force One über die Stadt fliegen. Und bei der Fußball-Weltmeisterschaft geht es heute mit den ersten Achtelfinalspielen weiter. Dabei trifft Deutschland-Bezwinger Paraguay auf Vize-Weltmeister Frankreich. Das Spiel in Philadelphia beginnt um 23 Uhr. Schon vorher spielt Mitgastgeber Kanada ab 19 Uhr in Houston gegen Marokko.
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1: Ich bin Thomas Brockt. Die AfD wird auch künftig vom Spitzenduo Alice Weidel und Tino Chrupalla geführt. Beim Bundesparteitag der AfD heute in Erfurt wurden beide für 2 Jahre im Amt bestätigt. Weidel bekam 81,3%, Chrupalla 70%. Für Chrupalla ist das ein deutlicher Dämpfer, für Weidel ein leichtes Plus im Vergleich zu 2024. Rings um den Parteitag in Erfurt gab es massive Proteste gegen die AfD.
2: Es war ja einiges erwartet worden. Verzögerungen durch Blockaden, vielleicht ein verhinderter Parteitag sogar. Aber die AfD hat ihr Programm ohne Probleme hier durchziehen können. Extrem frühe Anreise unter massivem Polizeischutz, Wahl der Chefposten wie geplant erledigt und sich geschlossen zeigen vor den anstehenden Landtagswahlen. Die Rechtsaußenpartei jedenfalls zeigt sich zufrieden. In Erfurt demonstrierten Zehntausende. Hier drinnen wurde das Treffen nur zwischendurch von plötzlich lauter Star Wars Musik gestört. Irgendjemand hatte Bluetooth-Boxen im Saal versteckt und diese dann aktiviert. Wer dahinter steckt, ist noch unklar. Aus Erfurt, Jörg Ratsch.
1: Die Bundesregierung will Beschäftigte künftig schon ab dem ersten Krankheitstag zu einer Krankschreibung verpflichten und die telefonische Krankschreibung wieder abschaffen. Genau das stößt aber immer mehr auf Kritik. Hausärzte und Wirtschaftsforscher halten die Pläne für wenig sinnvoll.
3: Der Hausärzteverband fordert, statt gegen die telefonische Krankschreibung lieber gegen Anbieter von Videosprechstunden vorzugehen, die mit besonders schnellen Attesten werben. Das eigentliche Missbrauchsrisiko liege dort. Auch das Deutsche Institut für Wirtschaftsforschung bezweifelt, dass strengere Regeln den Krankenstand senken. Im Gegenteil, wenn kranke Menschen aus Angst vor Mehraufwand trotzdem zur Arbeit gehen, könnten sich am Ende sogar mehr Kollegen anstecken und die Zahl der Fehltage könnte weiter steigen. Zoe Tassovali, Redaktion.
1: Bei seinem Besuch auf der italienischen Mittelmeerinsel Lampedusa hat Papst Leo XIV. Europas besondere Verantwortung im Umgang mit Migration betont. Sie stelle die europäischen Gesellschaften vor eine historische Herausforderung, sagte der Papst. Der Kontinent sei aber in der Lage, die Situation ganzheitlich anzugehen. Europa trage Verantwortung, geflüchtete Menschen aufzunehmen, zu schützen und zugleich dafür Sorge zu tragen, dass niemand zur Auswanderung gezwungen ist.
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2: Ich bin Thomas Brockt. Die AfD wird auch künftig vom Spitzenduo Alice Weidel und Tino Chrupalla geführt. Beim Bundesparteitag der AfD heute in Erfurt wurden beide für 2 Jahre im Amt bestätigt. Weidel erhielt 81,3%, Chrupalla 70%. Für Chrupalla ein deutlicher Dämpfer, für Weidel ein leichtes Plus im Vergleich zu 2024. Rings um den Parteitag gab es massive Proteste gegen die AfD. Sie verliefen weitgehend friedlich. Vereinzelt gab es kleinere Scharmützel mit der Polizei. Extremwetter im Frühjahr und der Krieg im Nahen Osten haben für Reisende zu erheblichen Einschränkungen geführt und damit zu zahlreichen Konflikten mit Reiseanbietern. Die Schlichtungsstelle Reise und Verkehr verzeichnete im ersten Halbjahr einen Rekord an Beschwerden. Mehr als 29.400 Schlichtungsanträge sind dort in den ersten 6 Monaten eingegangen.
3: Ein Großteil der Beschwerden, nämlich 83%, entfiel auf den Flugverkehr. Gründe waren hier vor allem wetterbedingte Flugstreichungen, Ausfälle durch Streiks oder den Krieg in der Golfregion. In rund 14% der Fälle ging es um den Bahnverkehr und hier fast ausschließlich um Verspätungen. In mehr als 80% aller Konfliktfälle konnte die Schlichtungsstelle eine Einigung erzielen. Diana Kramer, Nachrichtenredaktion.
2: Widersprüchliche Nachricht im Ukraine-Krieg. Russlands Präsident Putin hat die Eroberung einer ukrainischen Stadt verkündet. Die Ukraine dementiert und unterstellt Russland Lügen.
4: Seit 15 Monaten ist die Kleinstadt im Donbass umkämpft. Es stimmt, dass russische Stoßtrupps ins Zentrum vorgedrungen sind. Aber dass Putin die Eroberung von Kostjantinivka verkündet, hat andere Gründe. Er braucht positive Nachrichten. Die Russen sind seinen Krieg zusehends leid. Zehntausende stehen Schlange vor Tankstellen, denn Sprit ist Mangelware. Für die Ukraine wäre ein Verlust der Stadt schmerzhaft. Ihr blieben dann im Donbass nur 3 andere Städte. Friedemann Kohler, Nachrichtenredaktion.
2: Tennisprofi Alexander Zverev hat in Wimbledon das Achtelfinale erreicht. Der French Open-Sieger gewann in 3 Sätzen gegen den US-Amerikaner Marcus Giron. Zverev darf damit weiter auf seinen ersten Titel beim Rasenklassiker in London hoffen.
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2: Ich bin Thomas Brockt. In dieser Woche hat sich die schwarz-rote Koalition auf ein Reformpaket geeinigt. Nun geht es um die nächste große Baustelle, den Bundeshaushalt 2027. Am Montag will das Kabinett den Regierungsentwurf dazu beschließen. Geplant sind offenbar auch höhere Schulden und der Abbau von Finanzhilfen.
3: Finanzminister Klingbeil musste Milliardenhaushaltslöcher stopfen, greift dafür auf mehr Schulden zurück und auf Rücklagen, die in guten Zeiten vor Corona gebildet wurden. Klingbeil begründet das vor allem mit den Preissprüngen durch den Iran-Krieg. Außerdem setzt der Finanzminister auf höhere Steuern und Abgaben, etwa auf eine neue Plastikabgabe und eine Zuckersteuer, deren Details aber jeweils noch offen sind. Dazu sollen die Steuern auf Tabak und Alkohol steigen. Gekürzt werden soll beim Elterngeld, beim Wohngeld und bei Klimaschutzfinanzhilfen. Das könnte auch Förderungen für klimafreundliche Heizungen betreffen. Ronny Thorau, Nachrichtenredaktion.
2: Die AfD wird auch in Zukunft vom Spitzenduo Alice Weidel und Tino Chrupalla geführt. Beim Bundesparteitag in Erfurt wurden beide heute bestätigt. Weidel erhielt 81,3 und Chrupalla 70%. Für Chrupalla ist das ein deutlicher Dämpfer, für Weidel ein leichtes Plus im Vergleich zu 2024. Rings um den Parteitag in Erfurt gab es massive Proteste gegen die AfD, die aber weitgehend friedlich blieben. Widersprüchliche Nachricht im Ukraine-Krieg. Russlands Präsident Putin hat die Eroberung einer ukrainischen Stadt verkündet, die Ukraine dementiert und unterstellt Russland Lügen.
4: Seit 15 Monaten ist die Kleinstadt im Donbass umkämpft. Es stimmt, dass russische Stoßtrupps ins Zentrum vorgedrungen sind. Aber dass Putin die Eroberung von Kostjantinivka verkündet, hat andere Gründe. Er braucht positive Nachrichten. Die Russen sind seinen Krieg zusehends leid. Zehntausende stehen Schlange vor Tankstellen, denn Sprit ist Mangelware. Für die Ukraine wäre ein Verlust der Stadt schmerzhaft. Ihr blieben dann im Donbass nur drei andere Städte. Friedemann Kohler, Nachrichtenredaktion.
2: Tennisprofi Alexander Zverev hat in Wimbledon das Achtelfinale erreicht. Der French Open-Sieger gewann in drei Sätzen gegen den US-Amerikaner Marcos Giron. Zverev darf damit weiter auf seinen ersten Titel beim Rasenklassiker in London hoffen.
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1: Ich bin Zoe Tassovali. Die AfD hält an ihrer Doppelspitze fest. Alice Weidel und Tino Chrupalla bleiben Parteivorsitzende. Die Wiederwahl beim Parteitag in Erfurt wurde von massiven Protesten begleitet.
2: Es war ja einiges erwartet worden. Verzögerungen durch Blockaden, vielleicht ein verhinderter Parteitag sogar. Aber die AfD hat ihr Programm ohne Probleme hier durchziehen können. Extrem frühe Anreise unter massivem Polizeischutz. Wahl der Chefposten wie geplant erledigt und sich geschlossen zeigen vor den anstehenden Landtagswahlen. Die Rechtsaußenpartei jedenfalls zeigt sich zufrieden. In Erfurt demonstrierten Zehntausende. Hier drinnen wurde das Treffen nur zwischendurch von plötzlich lauter Star Wars Musik gestört. Irgendjemand hatte Bluetooth-Boxen im Saal versteckt und diese dann aktiviert. Wer dahinter steckt, ist noch unklar. Jörg Ratsch, Erfurt.
1: Kaum ist das Reformpaket beschlossen, wartet auf die schwarz-rote Koalition schon die nächste große Aufgabe, der Bundeshaushalt für das kommende Jahr. Am Montag will das Kabinett den Entwurf verabschieden mit neuen Schulden und Einsparungen.
3: Finanzminister Klingbeil musste Milliardenhaushaltslöcher stopfen, greift dafür auf mehr Schulden zurück und auf Rücklagen, die in guten Zeiten vor Corona gebildet wurden. Klingbeil begründet das vor allem mit den Preissprüngen durch den Iran-Krieg. Außerdem setzt der Finanzminister auf höhere Steuern und Abgaben, etwa auf eine neue Plastikabgabe und eine Zuckersteuer, deren Details aber jeweils noch offen sind. Dazu sollen die Steuern auf Tabak und Alkohol steigen. Gekürzt werden soll beim Elterngeld, beim Wohngeld und bei Klimaschutzfinanzhilfen. Das könnte auch Förderungen für klimafreundliche Heizungen betreffen. René Thorau, Berlin.
1: Papst Leo hat auf der italienischen Insel Lampedusa an die vielen Menschen erinnert, die auf der Flucht nach Europa im Mittelmeer gestorben sind. Er sprach von Opfern getroffener, aber auch ausgebliebener politischer Entscheidungen. Nach Angaben der Internationalen Organisation für Migration sind seit 2014 rund 35.000 Menschen auf dieser Fluchtroute ums Leben gekommen oder werden vermisst. Zum Sport. Marokko steht als erstes Team im Viertelfinale der Fußball-WM. Der Mitfavorit setzte sich mit 3:0 gegen Co-Gastgeber Kanada durch, allerdings erst nach einer deutlichen Leistungssteigerung in der zweiten Halbzeit. Doppelpacker Unai ebnete den Weg zum Sieg. Im Viertelfinale wartet jetzt entweder Frankreich oder Deutschland-Bezwinger Paraguay.
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1: Ich bin Zoe Tassovali. Die AfD setzt weiter auf ihre Doppelspitze. Alice Weidel und Tino Chrupalla bleiben Parteivorsitzende. Beide sind beim Bundesparteitag in Erfurt für 2 weitere Jahre im Amt bestätigt worden. Sie hatten aber auch keine Gegenkandidaten. Rund um den Parteitag gab es massive Proteste. Dazu sagte Chrupalla in seiner Rede:
2: Diese Chaoten sind das letzte Aufgebot unserer parteipolitischen Konkurrenz. Wenn sie sagen, Demokratie leben, meinen sie in Wirklichkeit Demokratie stören.
1: Die Polizei spricht von mehr als 30.000 Demonstranten, die Veranstalter von mindestens 50.000. Laut den Behörden blieb es weitgehend friedlich. Nur vereinzelt sei Pfefferspray eingesetzt worden. Bundeskanzler Merz hat US-Präsident Trump zum 250. Jahrestag der Unabhängigkeit der USA gratuliert. Bei einem Telefonat betonte Merz laut dem Kanzleramt die enge Verbundenheit zwischen Deutschland und den USA. Der Jahrestag wird heute mit mehreren Paraden gefeiert. Am späten Abend will US-Präsident Trump noch eine Rede halten. Für viele Urlauber war die erste Jahreshälfte ziemlich turbulent. Unwetter und der Krieg im Nahen Osten haben zahlreiche Reisen durcheinandergebracht. Das sorgt jetzt für einen Rekord bei den Beschwerden. Mehr als 29.400 Anträge sind bei der Schlichtungsstelle Reise und Verkehr eingegangen.
3: Ein Großteil der Beschwerden, nämlich 83%, entfiel auf den Flugverkehr. Gründe waren hier vor allem wetterbedingte Flugstreichungen, Ausfälle durch Streiks oder den Krieg in der Golfregion. In rund 14% der Fälle ging es um den Bahnverkehr. Und hier fast ausschließlich um Verspätungen. In mehr als 80% aller Konfliktfälle konnte die Schlichtungsstelle eine Einigung erzielen. In der Regel bedeutet das, dass Reisende ihre Ansprüche in voller Höhe zurückbekommen. Das liegt auch daran, dass die Schlichtungsstelle dank KI-Suche inzwischen deutlich bekannter ist als früher. Diana Kramer, Nachrichtenredaktion.
1: Und zum Sport. Marokko steht als erstes Team im Viertelfinale der Fußball-WM. Der Mitfavorit setzte sich mit 3:0 gegen Co-Gastgeber Kanada durch, musste dafür aber deutlich mehr kämpfen, als viele erwartet hatten. Nach einer torlosen ersten Halbzeit machte Marokko den Sieg erst nach der Pause klar. Im Viertelfinale wartet jetzt entweder Frankreich oder Deutschland-Bezwinger Paraguay.
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1: Ich bin Zoe Tassovali. Die AfD hält an ihrer Doppelspitze fest. Alice Weidel und Tino Chrupalla bleiben Parteivorsitzende. Die Wiederwahl beim Parteitag in Erfurt wurde von massiven Protesten begleitet.
2: Es war ja einiges erwartet worden. Verzögerungen durch Blockaden, vielleicht ein verhinderter Parteitag sogar. Aber die AfD hat ihr Programm ohne Probleme hier durchziehen können. Extrem frühe Anreise unter massivem Polizeischutz. Wahl der Chefposten wie geplant erledigt und sich geschlossen zeigen vor den anstehenden Landtagswahlen. Die Rechtsaußenpartei jedenfalls zeigt sich zufrieden. In Erfurt demonstrierten Zehntausende. Hier drinnen wurde das Treffen nur zwischendurch von plötzlich lauter Star Wars Musik gestört. Irgendjemand hatte Bluetooth-Boxen im Saal versteckt und diese dann aktiviert. Wer dahinter steckt, ist noch unklar. Jörg Ratsch, Erfurt.
1: Kaum ist das Reformpaket beschlossen, wartet auf die schwarz-rote Koalition schon die nächste große Aufgabe, der Bundeshaushalt für das kommende Jahr. Am Montag will das Kabinett den Entwurf verabschieden mit neuen Schulden und Einsparungen.
3: Finanzminister Klingbeil musste Milliarden Haushaltslöcher stopfen, greift dafür auf mehr Schulden zurück und auf Rücklagen, die in guten Zeiten vor Corona gebildet wurden. Klingbeil begründet das vor allem mit den Preissprüngen durch den Iran-Krieg. Außerdem setzt der Finanzminister auf höhere Steuern und Abgaben, etwa auf eine neue Plastikabgabe und eine Zuckersteuer, deren Details aber jeweils noch offen sind. Dazu sollen die Steuern auf Tabak und Alkohol steigen. Gekürzt werden soll beim Elterngeld, beim Wohngeld und bei Klimaschutzfinanzhilfen. Das könnte auch Förderungen für klimafreundliche Heizungen betreffen. René Thorau, Berlin.
1: Papst Leo hat auf der italienischen Insel Lampedusa an die vielen Menschen erinnert, die auf der Flucht nach Europa im Mittelmeer gestorben sind. Er sprach von Opfern getroffener, aber auch ausgebliebener politischer Entscheidungen. Nach Angaben der Internationalen Organisation für Migration sind seit 2014 rund 35.000 Menschen auf dieser Fluchtroute ums Leben gekommen oder werden vermisst. Zum Sport. Marokko steht als erstes Team im Viertelfinale der Fußball-WM. Der Mitfavorit setzte sich mit 3:0 gegen Co-Gastgeber Kanada durch, allerdings erst nach einer deutlichen Leistungssteigerung in der zweiten Halbzeit. Doppelpacker Unai ebnete den Weg zum Sieg. Im Viertelfinale wartet jetzt entweder Frankreich oder Deutschland-Bezwinger Paraguay.
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2: Ich bin Zoe Tassovali. Die AfD setzt weiter auf ihre Doppelspitze. Alice Weidel und Tino Chrupalla bleiben Parteivorsitzende. Beide sind beim Bundesparteitag in Erfurt für 2 weitere Jahre im Amt bestätigt worden. Sie hatten aber auch keine Gegenkandidaten. Rund um den Parteitag gab es massive Proteste. Dazu sagte Chrupalla in seiner Rede:
3: Diese Chaoten sind das letzte Aufgebot unserer parteipolitischen Konkurrenz. Wenn sie sagen, Demokratie leben, meinen sie in Wirklichkeit Demokratie stören.
2: Die Polizei spricht von mehr als 30.000 Demonstranten, die Veranstalter von mindestens 50.000. Laut den Behörden blieb es weitgehend friedlich. Nur vereinzelt sei Pfefferspray eingesetzt worden. Bundeskanzler Merz hat US-Präsident Trump zum 250. Jahrestag der Unabhängigkeit der USA gratuliert. Bei einem Telefonat betonte Merz laut dem Kanzleramt die enge Verbundenheit zwischen Deutschland und den USA. Der Jahrestag wird heute mit mehreren Paraden gefeiert. Am späten Abend will US-Präsident Trump noch eine Rede halten. Für viele Urlauber war die erste Jahreshälfte ziemlich turbulent. Unwetter und der Krieg im Nahen Osten haben zahlreiche Reisen durcheinandergebracht. Das sorgt jetzt für einen Rekord bei den Beschwerden. Mehr als 29.400 Anträge sind bei der Schlichtungsstelle Reise und Verkehr eingegangen.
4: Ein Großteil der Beschwerden, nämlich 83%, entfiel auf den Flugverkehr. Gründe waren hier vor allem wetterbedingte Flugstreichungen, Ausfälle durch Streiks oder den Krieg in der Golfregion. In rund 14% der Fälle ging es um den Bahnverkehr. Und hier fast ausschließlich um Verspätungen. In mehr als 80% aller Konfliktfälle konnte die Schlichtungsstelle eine Einigung erzielen. In der Regel bedeutet das, dass Reisende ihre Ansprüche in voller Höhe zurückbekommen. Das liegt auch daran, dass die Schlichtungsstelle dank KI-Suche inzwischen deutlich bekannter ist als früher. Diana Kramer, Nachrichtenredaktion.
2: Und zum Sport. Marokko steht als erstes Team im Viertelfinale der Fußball-WM. Der Mitfavorit setzte sich mit 3:0 gegen Co-Gastgeber Kanada durch, musste dafür aber deutlich mehr kämpfen, als viele erwartet hatten. Nach einer torlosen ersten Halbzeit machte Marokko den Sieg erst nach der Pause klar. Im Viertelfinale wartet jetzt entweder Frankreich oder Deutschland-Bezwinger Paraguay.
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